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Ja, ist der Kulturpalast der Mikrofon. Alexandra Walter, wir hören die CD Fräulein Kalla, Blick nach vorn. Jetzt wird gerade gespielt, neuer Tag. Zuvor war frei, bleib stehen, Blick nach vorn, vielleicht tut's uns gut. Zu lange gewartet, danach der geniale Plan. Und danach folgten noch aus der Reihe komplette Konzerte von Camille Saint-Saëns. Das Klavierkonzert Nummer 1 in D-Dur mit der Pianistin Yilan Zhao und dem ORF-Sinfonieorchester unter Howard Griffiths.

0: Arbeitsbedingungen an Musikschulen in Baden-Württemberg. Können Sie so ein ungefähres Bild für unsere Hörerinnen vermitteln?
1: Ja, gerne. Musikschulen, die Musikschule gibt es eigentlich nicht, weil Musikschulen sind sehr vielfältig, sowohl was ihre Rechtsform angeht, als auch was die Arbeitsgrundlagen angeht. Das ist auf einmal die kommunale Musikschule, die von einer Stadt getragen wird. Da gilt dann der TVÖD, der Tarifvertrag des öffentlichen Dienstes. Und da sind die Arbeitsbedingungen zumindest auf der rechtlichen Ebene sehr klar geregelt. Aber es gibt natürlich noch Zweckverbände, gemeinnützige GmbHs. Da ist dann die Frage, was die verabredet haben. Zum Teil nehmen die auch den TVÖD oder aber sie haben Haustarifverträge in Anlehnung an TVÖD. Bei den privat organisierten e.V. oder Schulen oder privaten Schulen kann es noch viel bunter werden, sodass schon von der rechtlichen Schiene her die Arbeitsbedingungen sehr unterschiedlich und nicht unbedingt gut sind.
0: Können Sie gerade zu dem letzteren Punkt vielleicht Beispiele nennen? Was ist nicht gut an den Arbeitsbedingungen?
1: Ja, wenn ich zum Beispiel an einer EV-Musikschule angestellt bin oder eben gerade nicht angestellt bin, sondern als Honorarkraft tätig bin, dann habe ich da, wie auch an den anderen Schulen, das Problem, dass ich als Honorarkraft ja eigentlich selbstständig bin und damit natürlich auch das volle wirtschaftliche Risiko trage. Ich habe von meinem Arbeitgeber keinerlei Absicherung. Es gibt keine Lohnfortzahlung im Krankheitsfall. Es gibt keine Rentenversicherung über den Arbeitgeber, was es ja im öffentlichen Dienst im Rahmen der Zusatzversorgung durchaus gibt, sondern die Freiberufler sind über die KSK versichert. Und ich muss alles Equipment selber stellen. Also es ist im Prinzip wie bei jedem Selbstständigen auch, nur dass die KollegInnen, die dort tätig sind, oft nur für einen einzigen Arbeitgeber tätig sind. Und dann natürlich Schwierigkeiten haben, sich auch am Markt zu behaupten. Das ist nicht ganz einfach. Ist aber jetzt ein generelles Problem, was im Zuge des Herrenberg-Urteils angegangen worden ist. Da gibt es im Moment eine Übergangsregelung bis Ende 27, dass die Rentenversicherungen da stillhalten werden. Aber geregelt ist da im Moment auch noch nicht wirklich was.
0: Das Herrenberg-Urteil, ist das das Urteil gegen Scheinselbstständigkeit oder um was handelt es sich da?
1: Ja, ganz genau. Es geht um dieses Urteil, das eine Kollegin geklagt hat, die als Honorarkraft tätig war und die, wo dann festgestellt wurde, dass sie schon seit Jahren eigentlich sozialversicherungspflichtig beschäftigt gewesen wäre. Und das hat natürlich Wellen geschlagen, weil davon nicht nur die Musikschulen betroffen sind, sondern auch ganz andere Institutionen. Das ist aber eine Sache, die rein die arbeitsrechtliche Seite, die Frage, wie MusikschullehrerInnen bzw. KollegInnen an den Volkshochschulen und ähnlichen Institutionen rechtlich abgestellt sind. Was Verdi im Moment auch sehr stark kritisiert, ist die Frage, welchen Inhalt eine Beschäftigung an einer Musikschule eigentlich noch ausmacht, in Bezug zum Beispiel auf die Eingruppierung. MusikschullehrerInnen sind in 9b eingruppiert und das ist natürlich für Menschen, die ein Hochschulstudium haben, die absolut falsche Entgeltgruppe. Eigentlich sollte man da in Entgeltgruppe 13 sein. Man könnte eventuell auf Entgeltgruppe 11 argumentieren von Arbeitgeberseite, aber dass 9b der falsche Ansatz ist, hat mittlerweile sogar der Verband der Musikschulen erkannt und plädiert da auch, dass man an die Eingruppierung rangehen müsste. Nur ist natürlich der Verband der Musikschulen nicht Tarifpartner.
0: Wer also, ist Tarifpartner? Achso, das sind dann die jeweiligen Träger natürlich, ne?
1: Tarifpartner wäre, soweit die Musikschulen denn im Tarifverband TVÖD sind, natürlich die dortigen Verhandlungspartner. Das wäre auf der einen Seite Verdi, auf der anderen Seite der Verband der kommunalen Arbeitgeber, die dann in den laufenden Tarifrunden jeweils dieses Thema bearbeiten. Da ist aber bisher von den Arbeitgebern auch nur das Gespräch in die Richtung verweigert worden, dass man da mal rangehen könnte. Und der Verband der Musikschule sieht natürlich im Moment ganz krass, dass es an den Musikschulen Fachkräftemangel gibt und dass es jetzt schon schwierig ist, in einzelnen Fächern überhaupt KollegInnen zu finden, die bereit sind, zu arbeiten für dieses Geld.
0: Mhm. Wie sieht das dann aus? Welche Folgen hat das?
1: Das heißt, dass die Musikschulen in einzelnen Bereichen dieses Angebot einfach nicht mehr anbieten können. Also wenn ich jetzt für die elementare Musikpädagogik keine Fachkräfte finde, dann kann ich eben diese Altersklasse der kleinen Kinder nicht mehr adäquat an die Musik heranführen, weil einfach keine Menschen da sind, die das tun. Also da ist es im Moment recht krass, aber es zeichnet sich auch in anderen Fächern ab, dass es nicht ganz einfach ist, an Personal zu kommen.
0: Möchten Sie vielleicht noch etwas zum Stellenwert der musikalischen Ausbildung sagen? Vielleicht auch im Hinblick auf den immer weiteren Einsatz von künstlicher Intelligenz?
1: Ich würde gerne noch, bevor ich das mache, ein paar Punkte ansprechen, die uns einfach auch auf den Nägeln brennen sehr, weil einfach viele Sachen, die eigentlich geregelt sind, an den Musikschulen eben nicht umgesetzt werden. Und das ist eigentlich eine zentrale Sache, die wir auch sehr kritisieren. Im Prinzip ist ja der Arbeitgeber dafür verantwortlich, Arbeitsmittel bereitzustellen. Das geschieht an Musikschulen nicht. Die KollegInnen arbeiten alle mit privatem Equipment, mit privaten Instrumenten, die extrem teuer sind. Selbst deren Wartung wird von Arbeitgeberseite nicht übernommen. Das bleibt an den KollegInnen hängen. Zum Teil wird dann angeboten, ja, man könne ja auf Dienstinstrumenten spielen. Das sind dann Instrumente aus dem Fundus. Die werden sonst an die Anfängerschüler ausgeliehen und sind natürlich für einen künstlerisch wertvollen und anspruchsvollen Unterricht dann in keiner Weise geeignet. Man geht auch nicht hin und gibt einem Zimmermann einen Handbohrer in der Hand und sagt, lieber Zimmermann, jetzt mach deinen Job ordentlich. Und auch was so Zuschläge angeht, Samstagsarbeit, Nachtarbeit, Sonntagsarbeit, die stehen zwar im Tarif, werden aber nicht ausgezahlt. Und da sind mittlerweile also viele, auch jüngere Kollegen, die sich vernetzen und sagen, nee, das geht so nicht. Und es ist im Moment da eine ganz aktive Gruppe in Baden-Württemberg, die sich so 2 bis 3 Mal trifft im Jahr persönlich und so alle 2 Monate ein Online-Treffen macht. Und da kann man natürlich gerne mitmachen, wenn man einfach eine Mail schreibt, musik@verdi.de, wer Interesse hat, ist da natürlich gerne aufgerufen, sich uns anzuschließen. Zu Ihrer Frage. Ich bin jetzt nicht unbedingt die Fachfrau in Sachen KI. Ich sehe aber, dass wir in der musikalischen Bildung auf dieses Persönliche eingehen, auch mit KI letztendlich nicht verzichten können. Wir werden gerade in der musikalischen Grundbildung, werden wir meiner Meinung nach nicht viel mit KI machen. Denn es ist immer noch, Musikvermittlung hat ganz viel mit Persönlichkeit zu tun. Und dieses prägende Vorbild der Lehrkräfte ist was, was wir mit KI nicht werden ersetzen können. KI wird sicherlich ein Hilfsmittel sein, was man zielgerichtet pädagogisch einsetzen kann. Aber es wird meiner Meinung nach den Musikunterricht nicht ersetzen. Also ich sehe das nicht, dass da, zumindest in absehbarer Zeit, sehe ich nicht, dass da ein KI-generierter Musikunterricht stattfinden wird.
0: Die Musik ist ja auch was sehr Persönliches.
1: Ja, das auf jeden Fall. Wie gesagt, KI kann helfen. Das sicher. Wenn ich einer KI sage, sie soll eine bestimmte Harmoniefolge generieren und da eine Melodie drüber schreiben. Ich denke, sowas wird gemacht. Aber was da eigentlich emotional hinter einer solchen Musik steckt, da ist KI natürlich am Ende, weil KI und Emotion, das passt nicht so wirklich.

Das war eine Sendung von Radio RDI Freiburg über die Arbeitsbedingungen an den Musikschulen in Baden-Württemberg, wo es doch ziemlich knirscht. Ein Beitrag war das von Jan Kethmann von, wie gesagt, RDI Freiburg. Hier im Kulturpalast am Mikrofon Alexander Walter nun gibt es das Klavierkonzert Nummer 1 in D-Dur Opus 17 von Camille Saint-Saëns mit der Pianistin Yilan Zhao und dem ORF-Sinfonieorchester unter der Leitung von Howard Griffiths.

Ja, das war das Klavierkonzert Nummer 1 von Camille Saint-Saëns mit der Solistin Yilan Saro, Klavier und dem ORF-Sinfonieorchester unter Howard Griffiths. Nun folgt das erste Cellokonzert in A-Moll, Opus 33, wieder von Camille Saint-Saëns mit Haiyuan Choi Cello und dem ORF-Sinfonieorchester unter Howard Griffiths.

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2: Es geht weiter bei Radio Rumänien International mit einem Rückblick auf die wichtigsten Ereignisse der vergangenen Woche, zusammengefasst von Corinna Krister in der Rubrik Wochenspiegel. Ich bin Florin Lungo und bringe Ihnen die deutsche Fassung Ihres Beitrags. Die Ankündigung, dass die größte Partei Rumäniens, die Sozialdemokratische Partei, die bis vor kurzem Teil der Regierungskoalition war, gemeinsam mit der populistischen AUR, der Partei ultranationalistischer Populisten und selbsternannter Souveränisten, einen Misstrauensantrag gegen Ministerpräsident Ilie Bolojan einreichen wird, überraschte alle. Die Ankündigung erfolgte am Montagmorgen, während die Vorsitzenden der PSD und der Nationalliberalen Partei, Sorin Grindeanu und Ilie Bolojan, an von Präsident Nicușor Dan organisierten Konsultationen mit proeuropäischen Parteien teilnahmen. Das gemeinsame Vorgehen mit der AUR ziele ausschließlich auf die Absetzung des Kabinetts Bolojan ab und werde nicht in einer Zusammenarbeit der Sozialdemokraten mit den Populisten enden, betonte Sorin Grindeanu. Demnach ebnet der Entzug der politischen Unterstützung für Ilie Bolojan und seine Absetzung durch einen Misstrauensantrag den Weg für die Bildung einer stabilen Regierung. Der Vorsitzende der AUR, George Simion, erklärte seinerseits, das Bündnis mit der PSD diene dem Sturz der Regierung Bolojan. Die in der Minderheitsregierung verbliebenen Parteien der Regierungskoalition, die Union Rettet Rumänien und der Ungarnverband, halten die Einreichung des Antrags für unangebracht und die Liberalen bezeichnen das Vorgehen der PSD als äußerst verantwortungslos. Der Antrag, der am Mittwoch im Parlament verlesen wurde, nachdem er von 254 Abgeordneten von PSD, AUR, POT, SOS, PACE und unabhängigen Abgeordneten unterzeichnet worden war, weit mehr als für die Einreichung erforderlich, wirft der Regierung vor, die Wirtschaft zu ruinieren, die Bevölkerung zu verarmen und Staatsvermögen betrügerisch zu verkaufen. Dabei bezieht er sich insbesondere auf die Maßnahmen zur Effizienzsteigerung staatlicher Unternehmen. Premierminister Ilie Bolojan entgegnete auf den Angriff im Parlament, er sei genau deshalb ins Visier geraten, weil er sich geweigert habe, ein opportunistischer Premierminister zu sein und die Verschwendung öffentlicher Gelder verhindert habe. Jahrelang wurde der Staatshaushalt als Sparschwein für ineffiziente Verwaltungen und Projekte missbraucht, die nicht fristgerecht fertiggestellt wurden. Ich musste Regeln aufstellen und habe die Bereiche ins Visier genommen, die uns massive Verluste bescherten, sagte Ilie Bolojan im öffentlich-rechtlichen Fernsehen. Er präsentierte nach 10 Monaten im Amt auch eine Bilanz. Die Einnahmen stiegen um 12%, die Ausgaben sanken um 3%. Er betonte, dass die Reformen fortgesetzt werden müssten, unabhängig davon, wer nach der Abstimmung am Dienstag das Amt des Premierministers übernehmen werde. In Dubrovnik, Kroatien, anlässlich eines regionalen Gipfels, hielt Präsident Nicușor Dan eine PSD-AUR-Regierung für äußerst unwahrscheinlich und äußerte seine Überzeugung, dass im Falle der Annahme des Antrags eine weitere pro-westliche Regierung entstehen werde. Die politische Instabilität macht sich bereits im Geldbeutel der Rumänen bemerkbar. Der Euro-Kurs überschritt die Marke von 5 Lei und 10 Bahn. Die Zinssätze für Staatskredite auf den Auslandsmärkten stiegen ebenfalls und die Bukarester Börse gab nach. Während seiner Teilnahme am Gipfeltreffen der Drei-Meere-Initiative in Kroatien erklärte Präsident Niko Šordan, dass die Staaten der Region als ein einziger Markt funktionieren müssten und betonte, dass dem Transportwesen, der Energieversorgung und der digitalen Vernetzung Priorität eingeräumt werden müsse. Er bewertete das Format als sehr wichtig für die Wirtschaft und den Wohlstand der rumänischen Bevölkerung, rief zur Stärkung der transatlantischen Beziehungen auf und plädierte für die Konsolidierung des Drei-Meere-Formats auf administrativer Ebene. Am Rande des Gipfels unterzeichneten rumänische Vertreter zwei Absichtserklärungen zur Verbindung der Häfen von Constanța im Südosten Rumäniens und Rijeka in Kroatien bzw. zum Beitritt Rumäniens zum Infrastrukturfonds der Drei-Meere-Initiative. Die Absichtserklärung zwischen den beiden Häfen trägt zur Stärkung der regionalen Vernetzung und zur Stärkung der Rolle des Hafens von Constanța als strategischem Drehkreuz am Schwarzen Meer bei und erleichtert dessen Integration in europäische Transportkorridore sowie den Zugang zu internationalen Märkten. In Dubrovnik kündigte Präsident Niko Šordan gleichzeitig eine künftige wirtschaftliche und finanzielle Partnerschaft mit der Weltbank für Investitionen im Nuklearbereich an. Er erklärte außerdem, dass er am Rande des Gipfels mit US-Energieminister Chris Wright über gemeinsame Prioritäten für die Zusammenarbeit im Energiesektor von der Kernenergie bis hin zu Flüssigerdgas gesprochen habe. Ebenfalls diese Woche führte das Staatsoberhaupt in Bukarest Gespräche mit dem US-Heeresminister Daniel P. Driscoll. Es besteht die Notwendigkeit, die strategische Partnerschaft zwischen Rumänien und den USA zu vertiefen, erklärte Präsident Niko Šordan nach dem Treffen auf der Plattform X. Er betonte, Bukarest sei bereit, mehr in die eigene Sicherheit und die der NATO zu investieren. Rumänien sei weiterhin der verlässlichste Partner und Verbündete der USA im Schwarzen Meer, wo Herausforderungen und Risiken zunehmen und die euroatlantische Sicherheit beeinträchtigen, so der Präsident weiter. Der US-Vertreter sprach außerdem mit Außenministerin Oana Țoiu, der zufolge die bilaterale Partnerschaft für Rumäniens Sicherheit unerlässlich sei, sowie mit Verteidigungsminister Radu Mirotă, mit dem er eine Absichtserklärung zur Zusammenarbeit im Bereich Drohnen und deren Abwehrsysteme unterzeichnete. Das Europäische Parlament hat am Dienstag die Immunität der Europaabgeordneten Diana Jovanovic-Șoșoacă für alle ihr in Rumänien vorgeworfenen Straftaten aufgehoben. Eine Ausnahme bildet eine Rede im Plenum des Europäischen Parlaments, in der sie den rumänischen Diktator Nicolae Ceaușescu lobte. Der Antrag wurde von der Generalstaatsanwaltschaft in Bukarest gestellt. Diana Șoșoacă wird unter anderem Legionärspropaganda, die Förderung des Personenkults um Kriegsverbrecher und die Holocaustleugnung vorgeworfen. Der Rechtsausschuss des Europäischen Parlaments hatte dem Antrag auf Aufhebung der Immunität bereits in der vergangenen Woche zugestimmt.
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4: Willkommen, meine Damen und Herren, zu unserem Spaziergang durch die Sendungen von Radio Rumänien International. Wir beginnen mit einem Fragment aus der Kulturrubrik.
5: Im Șuțu-Palast in Bukarest, dem Hauptsitz des Stadtmuseums, ist derzeit eine Ausstellung zu sehen, die einen besonderen Blick auf die Anfänge der modernen rumänischen Keramik wirft. Unter dem Titel »Moderne rumänische Keramik« aus der Sammlung des Museums Dr. Nicolae Minovic werden Objekte gezeigt, die Tradition und künstlerische Erneuerung miteinander verbinden. Rund 150 keramische Objekte, Schalen, Krüge, Vasen und dekorative Gefäße geben im Schuzu-Palast einen Einblick in die Entwicklung der rumänischen Keramikkunst in der ersten Hälfte des 20. Jahrhunderts. Die Stücke stammen aus der Sammlung des Arztes Nicolae Minovici, einer prägenden Persönlichkeit der rumänischen Medizingeschichte und zugleich leidenschaftlicher Sammler. Seine Kollektion umfasst etwa 1800 Keramikobjekte aus verschiedenen Regionen des Landes. Die Ausstellung zeigt eine Auswahl davon und macht deutlich, wie stark sich traditionelle Formen mit neuen urbanen Einflüssen verbanden und so ein moderner nationaler Stil entstand. Die Kuratorin der Ausstellung, Madalina Manolache, erläutert das Konzept. In der Ausstellung Moderne Keramik aus der Sammlung des Museums Dr. Nicolae Minovici, die bis zum 7. Juni im Schuzu-Palast zu sehen ist, präsentieren wir rund 150 kunsthandwerkliche Keramikstücke. Sie stammen aus 4 Werkstätten und Fabriken, die in der ersten Hälfte des 20. Jahrhunderts auf dem Gebiet Rumäniens tätig waren. Besucherinnen und Besucher können eine große Vielfalt dekorativer Keramik bewundern. Von Tellern und Schalen bis hin zu Krügen, Vasen und Blumentöpfen. Die gezeigten Arbeiten stammen unter anderem aus den Werkstätten der königlichen Domänen in Perisch, Kronländereien Perisch, aus der Bukarester Werkstatt Troiza, aus dem Atelier des Keramikers Gheorghe Niculescu Mogos aus Băneasa, heute Teil von Bukarest, sowie aus der Fabrik der Brüder Tompa in Turda oder zu Deutsch Torenburg. Was diese Objekte besonders macht, ist das Spannungsfeld zwischen Tradition und Innovation. Die moderne Keramik ist direkt von der traditionellen inspiriert, sowohl in den Formen als auch im Dekor. Gleichzeitig ist gerade die Ornamentik das wichtigste Unterscheidungsmerkmal. Jede Werkstatt entwickelte ein eigenes ästhetisches Programm. Häufig sehen wir geometrische, florale oder auch Tiermotive, die teilweise direkt aus der Volkskeramik übernommen wurden. Dabei lassen sich unterschiedliche künstlerische Wege erkennen. Während einige Werkstätten traditionelle Muster weiterentwickelten, entfernten sich andere zunehmend davon und experimentierten mit geometrischen Strukturen, die teils fast an optische Kunst erinnern. Ein besonders interessantes Motiv ist die sogenannte Hora, ein Reigentanz, der in der Keramik symbolisch verarbeitet wurde, nicht nur als folkloristisches Element, sondern auch als Hinweis auf gesellschaftliche und nationale Einheit. Neben volkstümlich inspirierten Stücken sind auch anspruchsvoll gestaltete Einzelwerke zu sehen, darunter Objekte mit religiösen Darstellungen. Sie zeigen, wie breit das stilistische Spektrum der damaligen Keramikproduktion war. Bemerkenswert ist außerdem die Beteiligung bildender Künstler an der Gestaltung keramischer Objekte, ein Aspekt, der bislang wenig bekannt ist.
4: Alex Sterescu mit einem Fragment aus der Kulturchronik von Samstag. Wir spazieren weiter und kommen zum Geschichtsmagazin an.
6: Die Historiker betrachten, dass die Periode der phanariotischen Herrschaften in den rumänischen Fürstentümern im Jahr 1718 begann und nach mehr als einem Jahrhundert im Jahr 1822 endete. Sie erhielt diesen Namen von den Fürsten, die ursprünglich aus dem Stadtviertel Fanar in Konstantinopel stammten und sich auf den Thronen der beiden rumänischen Fürstentümer ablösten. Das 18. Jahrhundert oder das phanariotische Jahrhundert war jenes Jahrhundert, in dem die Moderne aus Westeuropa begonnen hatte, auch im Osten des Kontinents Widerhall zu finden. Und die Moderne bedeutete auch neue Ansätze, welche die Medizin und die Pharmazie bei der Behandlung von Krankheiten verfolgten. Raluca Moței ist auf die Geschichte der Pharmazie in Vadea Valahai, einem der beiden rumänischen Fürstentümer, spezialisiert. Sie ist auch Teil des Projekts zur Wiedergewinnung von Artefakten, das vom Museum der Stadt Bukarest betrieben wird, um die Karte der Apotheken der Valahai aus dem 18. Jahrhundert wiederherzustellen. Moței hat die Geschichte der Gesetzgebung über den Handel mit Heilmitteln und die pharmazeutischen Praktiken jener Zeit verfolgt.
7: În documentele din secolul al XVIII-lea apar și primele consemnări ale existenței unor spițeri care făceau parte din...
6: In den Dokumenten des 18. Jahrhunderts erscheinen auch die ersten Belege für die Existenz von Apothekern, die zu den Menschen aus dem Umfeld der Fürsten gehörten. Im Jahr 1703 wird in der Chronik der Einnahmen und Ausgaben der Schatzkammer der Walachei die Zahlung einer Summe von 30 Talern an einen Apotheker vermerkt, der den Fürsten Konstantin Brâncoveanu nach Adrianopel begleitete. Mit der Gründung der ersten Krankenhäuser entstanden auch die ersten Apotheken, wie etwa jene in der Nähe des Krankenhauses Kolzer oder des Krankenhauses Pantelimon. Dort bereiteten die Apotheker Heilmittel aus heilenden Pflanzen für die Kranken zu. Parallel dazu entwickelten sich auch die privaten Apotheken. Eine der bekanntesten befand sich in der Karawanserei Scherbanwoda im Zentrum der Hauptstadt. Die Moderne des 18. Jahrhunderts bedeutete die allmähliche Stärkung der staatlichen Autorität und ihrer festen Präsenz in dem, was die öffentliche Gesundheit darstellte. Die Gesetze wurden strenger, die Kontrolle der Handelstätigkeiten mit Arzneimitteln nahm zu, das Kompetenzniveau der Ärzte und Apotheker wurde von der staatlichen Bürokratie durch Urkunden geregelt, die Sicherheit bei der Ausübung dieser Berufe wurde als vorrangig betrachtet. Gegen Ende des Jahrhunderts wurden zwischen dem Staat und der Pharmazie immer klarere Funktionsbeziehungen hergestellt.
4: Alex Grigorescu mit einem Ausschnitt aus dem Geschichtsmagazin von Montag. Und weiter bringen wir Reiseland Rumänien.
2: Pitești, die Hauptstadt des Kreises Argeș, ist bekannt für ihre starke Industrie, hat aber auch touristisch viel zu bieten. Für Besucher gibt es sogar einen Pitești City Pass, der Zugang zu den beliebtesten Sehenswürdigkeiten, exklusive Vorteile und Sonderangebote bietet. Heute laden wir Sie nach Pitești, der Hauptstadt des Kreises Argeș, ein. Die erste urkundliche Erwähnung der Stadt stammt aus dem Jahr 1338, zur Zeit von Mircea dem Alten. Im Laufe der Zeit diente Pitești mehreren Woiwoden als zeitweiliger Wohnsitz. Pitești hat sein Image als hochindustrialisierte Stadt abgelegt und erschließt sich zunehmend sein touristisches Potenzial. So fand die alljährliche Tulpensymphonie, das Aushängeschild der Stadt, in diesem Jahr bereits zum 49. Mal statt. Dieser Aspekt ist jedoch vielen Besuchern in Erinnerung geblieben, wie die bildende Künstlerin Roxana Donaldson, die schon mehrmals hier war, uns erzählte.
8: Prima dată am ajuns în Pitești fiind adolescentă la festivalul.
2: Als Teenager kam ich zum ersten Mal nach Pitești zum Tulpenfest. Für eine junge Frau mit einer Leidenschaft für Botanik war das Tulpenfest ein ganz besonderes Erlebnis. Ich liebe Pflanzen über alles und von da an dachte ich immer an Pitești, wenn ich eine Tulpe sah. Und so entdeckte und wiederentdeckte ich von Fest, von Tulpe zu Tulpe, immer wieder bezaubernde Orte. An erster Stelle steht für mich die Königliche Kirche, ein Gebäude von seltener Schönheit, eine fantastische architektonische Harmonie, eine unglaubliche Anmut. Der Trivale Park. Ich weiß, es klingt klischeehaft, über einen Park zu sprechen, aber er ist wirklich etwas Besonderes. Pitești ist für mich nach wie vor eine typische Stadt der Muntenien. Eine herzliche, einladende Stadt, die man leicht erreichen kann, die man am liebsten nie wieder verlassen möchte und in der es immer etwas zu sehen gibt. Immer etwas Schönes zu entdecken, entdeckt man hier immer wieder neu. Darüber hinaus bieten die Museen ein unvergessliches Erlebnis. Deshalb wurde der Pitești City Pass eingeführt, der online erhältlich ist und Ihnen Zugang zu den beliebtesten Sehenswürdigkeiten sowie exklusive Vorteile und Sonderangebote bietet.
4: Es war Florin Lungu mit einem Fragment aus Reiseland Rumänien.
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4: Es folgt unsere Enzyklopädie.
9: Im Herzen von Bukarest verbirgt sich ein wahrer Kulturschatz. Das Wohn- und Atelierhaus der Familie Storck. Heute gehört es zum Bukarester Stadtmuseum und ist eines der am besten erhaltenen Künstlerhäuser in ganz Rumänien. Erbaut wurde es zwischen 1911 und 1913 von dem Schweizer Architekten Alexandru Clavel. Es war gleichzeitig Lebensmittelpunkt und kreative Werkstatt für den Bildhauer Frederik Storck und seine Frau, die Malerin Cecilia Cuțescu Storck. Beide waren Ausnahmetalente. Frederik war ein Meister der modernen rumänischen Skulptur und schuf unzählige Denkmäler. Cecilia war eine der bedeutendsten Malerinnen des Landes und die erste Frau überhaupt, die an einer staatlichen Kunstakademie in Europa unterrichtete. Gemeinsam machten sie ihr Zuhause zu einem Ort der Kunst und des Austauschs. Seit 1951, nach einer großzügigen Schenkung der Familie an die Stadt, ist das Haus ein Museum. Was dieses Gebäude so besonders macht, erklärt uns Elena Olariu, die stellvertretende Direktorin des Stadtmuseums. In der Vasile-Alexandri-Straße, ganz in der Nähe der Kiselev-Allee, steht eines der spektakulärsten Künstlerhäuser von Bukarest. Das Ehepaar Storck hat das Gebäude maßgeblich selbst mitgestaltet. Sie entwarfen zwei riesige Ateliers gleich am Eingang. So konnten Gäste die Arbeitsräume besuchen, ohne den privaten Wohnbereich der Familie im hinteren Teil des Hauses zu stören. Diese Ateliers wurden ganz bewusst so imposant gebaut, denn die Storks verkehrten in den höchsten Kreisen. Sie waren eng mit der königlichen Familie befreundet, sogar Königin Maria kam hier zu Besuch. In ihren Memoiren erinnert sich Cecilia Cuțescu Storck daran, wie sie Prinzessin Ileana hier mal Unterricht gab und wie die ganze Straße voller Bewunderer stand, wenn die Prinzessin im Hause Storck zu Gast war. Schon von außen fällt das Haus durch seinen für Bukarest sehr seltenen anglo-normannischen Neugotikstil auf. Die rote Fassade mit ihren sichtbaren Holzbalken und die von Frederik Storck selbst gefertigten skulpturalen Details sind ein echter Hingucker. Doch die wahre Magie entfaltet sich im Inneren. Im Erdgeschoss liegen die Arbeitsräume des Ehepaares, Frederiks Bildhauerwerkstatt und Cecilias Malatelier. Bis heute ist die authentische Atmosphäre erhalten geblieben. Mit monumentalen Fresken, bunten Glasfenstern, Originalmöbeln und über 2300 Ausstellungsstücken aus dem Besitz der Familie. Noch einmal Elena Olariu über die beeindruckende Innenausstattung.
10: In primul rând, materialele de foarte bună calitate, vestibulul de marmură, de exemplu.
9: Schon wenn man eintritt, beeindrucken die hochwertigen Materialien. Vom marmornen Vorraum gelangt man durch eine Art Skulpturengalerie direkt in die Bildhauerwerkstatt. Aber besonders das Atelier der Malerin raubt einem den Atem. Cecilia Cuțescu Storck war berühmt für monumentale dekorative Kunst und sie hat die Wände hier mit atemberaubenden Fresken verziert. Gleich am Eingang ihres Ateliers steht eine grüne Marmorsäule mit einem Bronzekapitell, die an den Markusdom in Venedig erinnert. Drei Marmorstufen führen in den Raum hinab. Und von der Decke hängen bronzene Kronleuchter, die mit byzantinischen Vögeln verziert sind. Hier spiegelt sich große europäische Kunst wider, gepaart mit traditionellen rumänischen Einflüssen. Im Raum steht auch ein monumentaler Steinbrunnen und die geschnitzten Holztüren sind von mittelalterlichen rumänischen Klöstern inspiriert.
4: Es war Radina Olaru mit einem Fragment aus der Enzyklopädie von Dienstag. Wir spazieren weiter und kommen zu Neues Heimat, Neues Leben an.
2: Azka Pratikno stammt aus Indonesien, wo sie an der Gajah Mada Universität internationale Beziehungen und Politikwissenschaft studierte. Mit ihr machte unsere Kollegin Hildegard Ignatescu ein Interview, dass Sie nun in unserer Reihe Neue Heimat, neues Leben hören. Aska Pratikno stammt aus Indonesien, wo sie an der Gajah Mada-Universität internationale Beziehungen und Politikwissenschaft studierte. Derzeit unterrichtet sie Englisch an der Theoretischen Oberschule Sekolah Mer in Bukarest. Zuvor war sie ebenfalls in Bukarest am Avenor College tätig, wo sie einen Debattierclub gründete und als Lehrerin des Jahres 2019-2020 ausgezeichnet wurde. Im Laufe der Zeit hat sie an verschiedenen Fort- und Weiterbildungen teilgenommen. Wir haben sie gefragt, wie sie nach Rumänien gekommen ist und in welchem Zusammenhang das geschah. Zunächst einmal vielen Dank für die Einladung. Ich kam 2015 nach Rumänien. Damals war es eine kurze Beziehung, für die ich aber immer dankbar war, denn sie hat mich hierher nach Rumänien geführt. Ich lebte damals in Brașov und bin dann nach Bukarest gezogen. Während meines Studiums habe ich auch unterrichtet und konnte daher auch hier als Englischlehrerin weiterarbeiten. Ich habe hauptsächlich Erwachsene unterrichtet, aber festgestellt, dass mir Kinder mehr Spaß machen. Ich habe mit einem Sommercamp namens 365 Days Camp angefangen und danach in einem Fremdsprachenzentrum und anschließend an einer Schule gearbeitet, bis ich schließlich hierher kam, um Debattierclubs, Sommercamps und Englisch an einer Mittelschule zu unterrichten. Wie hat Ihnen Rumänien gefallen, da Sie ja aus einem völlig anderen Land mit einer anderen Kultur, Religion, anderem Essen, anderer Natur, anderen Jahreszeiten und so weiter kommen? Ich wurde ständig gefragt, wie mein erster Winter war. War es kalt? Hat es geschneit? Wie war der Schnee beim ersten Mal? Eigentlich war es nicht das erste Mal, denn meinen ersten Winter habe ich in Norwegen verbracht, da war ich 17. Aber als ich nach Brașov zog, war es schon etwas kalt. Ich kam im März an und habe mich nicht so schnell an die Winter gewöhnt. Das ist tatsächlich das Schwierigste am Leben in Rumänien.
4: Florin Lungu mit einem Ausschnitt aus Neue Heimat, neues Leben von Donnerstag. Und wir beenden unseren Spaziergang durch die Sendungen von Radio Rumänien International mit einem Fragment aus Rumänien einmal anders.
9: Der Alltag von Menschen mit Behinderungen ist oft von unzähligen Hürden geprägt, seien es psychische Barrieren, fehlende Hilfsangebote oder schlichtweg soziale Ausgrenzung. Ein einfacher Kinobesuch oder ein Abend im Theater ist ein Vergnügen, das in Rumänien leider noch längst nicht für alle selbstverständlich ist. Doch genau hier kommt gerade etwas ins Rollen. Immer mehr Kinofilme werden mittlerweile barrierefrei angepasst. Die treibende Kraft dahinter ist unter anderem Ligia Soare. Sie ist Kulturmanagerin bei der Vereinigung Animest, hat über 20 Jahre Erfahrung in der Organisation von Filmfestivals und arbeitet als Übersetzerin für audiovisuelle Medien. Sie erinnert sich an die Anfänge.
11: Pentru că ne dorim ca filmele și evenimentele de la festivalul nostru să fie accesibile cât mai multor persoane.
9: Wir wollen, dass die Filme auf unserem Festival wirklich für möglichst viele Menschen zugänglich sind. Wenn wir alle einladen, soll das auch eine ernst gemeinte Einladung sein. Also haben wir uns gefragt, wer sind eigentlich die Menschen, die wir bisher nicht ins Kino einladen konnten, weil es schlichtweg Barrieren gibt? Um das zu ändern, habe ich vor einigen Jahren eine Ausbildung zur audiovisuellen Übersetzerin speziell für Gehörlose gemacht. Dabei habe ich festgestellt, dass es in einigen wenigen Ländern bereits seit Jahrzehnten erprobte Methoden für barrierefreies Kino gibt. Eine einheitliche europäische Norm gibt es in diesem Bereich allerdings noch nicht. Dafür aber ein engagiertes internationales Netzwerk. Ligia Soare erzählt von einem Projekt, das Kinos in 5 Ländern, Tschechien, der Slowakei, Slowenien, Kroatien und Rumänien, miteinander verbindet und sich inzwischen auch an blinde Zuschauer richtet.
11: In parallel cu ceea ce am început noi să facem la Animest, din colaborarea mea cu Institutul Francez din București,
9: Aus unserer Zusammenarbeit mit dem Institut Français in Bukarest ist das europäische Projekt Kino ohne Barrieren entstanden. Seit 2024 gibt es nun in 5 europäischen Kinos monatliche Vorführungen, die speziell für gehörlose und blinde Menschen angepasst sind. Parallel dazu haben wir eng mit Schulen für gehörlose Kinder zusammengearbeitet, um genau zu verstehen, was sie brauchen. Konkret heißt das, für Gehörlose braucht ein Film erweiterte deskriptive Untertitel. Diese geben nicht nur die Dialoge wieder, sondern blenden auch wichtige Geräusche ein oder den Namen der sprechenden Person, wenn diese gerade nicht im Bild zu sehen ist. Doch weil für viele Gehörlose nicht die Lautsprache, sondern die Gebärdensprache die eigentliche Muttersprache ist, gehen wir noch einen Schritt weiter. Wir lassen den Film von Dolmetschern übersetzen, nehmen das im Studio auf und binden den Gebärdensprachdolmetscher direkt als festen Teil in das Videobild des Films ein.
4: Es war Radina Olaru mit einem Fragment aus Rumänien einmal anders von Donnerstag. Und ich bin Dora Mihalcescu, bedanke mich sehr für Ihre Aufmerksamkeit und erwarte Sie nächste Woche wieder.
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1: Willkommen zum Wirtschaftsteil unserer Sendung. Wenn wir über die deutsche Minderheit hierzulande berichten, geschieht das in der Regel in eher kulturellen Kontexten. Da findet ein Trachtenaufzug statt, dort ein Blasmusikkonzert. Unsere Kollegin Gabriela Mezei von Radio Neumarkt, Radio Târgu Mureș auf Rumänisch, hat mit dem Geschäftsführer des Demokratischen Forums der Deutschen in Rumänien, Benjamin Joja, ein Gespräch zu einem ganz anderen Thema geführt, nämlich zum Stellenwert der deutschen Minderheit in den Wirtschaftsbeziehungen. Anlass war ein Event in Sachen rumänisch-deutsche Zusammenarbeit vor dem Hintergrund der Herausforderungen der europäischen Wirtschaft, zu dem der Deutsche Wirtschaftsclub Siebenbürgen in Sibiu, Deutsch-Hermannstadt und das rumänisch-deutsche Forum Anfang April eingeladen hatten.
2: Es war ein Format, wo sich Politik und Wirtschaft trifft. Das Format nennt sich schon seit Jahren Deutsch-Rumänisches Forum. Es gab ja seit den 90er Jahren ein deutsch-rumänisches Forum, in dem Politiker, aber auch Wirtschaftsleute teilgenommen haben, die eben über anstehende Probleme des Wirtschaftsstandorts Rumänien gesprochen haben. Und mittlerweile ist das rumänisch-deutsche Forum aktiver, das seit diesem Jahr auch einen neuen Vorsitzenden hat. Der neue Vorsitzende ist der ehemalige Botschafter Rumäniens in Berlin und Wien, Emil Hureseanu. Er leitete auch die ganzen Diskussionen und genau das war eigentlich Zweck und Ziel dieses Gespräches, dass sich Leute aus Politik und Wirtschaft zusammensetzen und über Sorgen sprechen, über Chancen, wo steht man jetzt, was ist noch nötig. Es ist ja wirtschaftlich weltweit keine einfache Zeit. Und deswegen sind solche Formate immer höchst willkommen.
3: Was für eine Rolle spielt die deutsche Minderheit für deutsche Investoren, die im heutigen Rumänien Unternehmen gründen wollen oder Fuß fassen wollen?
2: Im Wesentlichen spielen wir, schwer zu sagen, mehr oder weniger eine Mittlerrolle. Seitdem wir im Hermannstadt im Stadtrat sitzen und einen deutschen Bürgermeister haben, zunächst Klaus Johannes, dann Frau Astrid Fodor, haben wir immer ein sehr großes Augenmerk auf die Wirtschaft geworfen, weil ja die Wirtschaft der Motor ist der ganzen Region, nicht nur einer Stadt. Und wir haben noch versucht, möglichst auch die Wirtschaftsniederlassungen zu steuern. Also es war uns ganz wichtig, dass Produktion hier entsteht, nicht einfach tote Flächen wie Logistik und Lagerräume. Und es war uns auch wichtig, dass wir nicht nur über das Positive für die Wirtschaft sprechen, sondern auch für die Verantwortung und wo sich diese beiden Sachen verzahnen. Also wo die Wirtschaft und die Stadt bzw. die Politik der Region sich die Hand reichen. Und das hat das Forum eigentlich sehr früh gemacht, seit den 90er Jahren, professionell dann in Hermannstadt ab dem Jahr 2000. Und wir freuen uns, dass diese Möglichkeit, in der Politik zu sitzen, auch in anderen Ortschaften passiert. Zum Beispiel in Kronstadt hat das Forum Stadtrat, in vielen Ortschaften im Kreis Sattmar gibt es Lokalräte und man kann das, gerade in Sattmar sieht man das sehr gut, wo das deutsche Forum dabei ist, ist auch die deutsche Industrie nicht fern. Drexelmeier hätte sich vielleicht, wenn es kein deutsches Forum in Sattmar gewesen wäre, nicht unbedingt einen Wirtschaftsstandort Sattmar ausgesucht und so sind noch andere Betriebe da.
3: Gibt es Rückmeldungen aus der Regionalforen zur aktuellen wirtschaftlichen Belastung der lokalen deutschen Gemeinschaften?
2: Naja, es ist ja jetzt kein Geheimnis, dass das Forum aufgrund der Finanzsituation des Landes auch einige Einbuße hinnehmen mussten. Wir arbeiten zurzeit auf Sparflamme. Wir können noch alles in einer reduzierten Form machen, was wir machen wollen, aber wenn es noch eine Kürzung geht, dann geht es an die Substanz. Was für den Einzelnen, denke ich, gibt es keinen Unterschied zwischen Deutschen, Ungarn und Rumänen. Wir sitzen in diesem Land im selben Boot und wenn die Wirtschaftsleistung nachgeht, wenn die Inflation hochgeht, was nicht immer nur von uns abhängt, dann leiden alle mit drunter. Also als solches ist es umso wichtiger, dass man die Wirtschaftsstandorte hält und versucht, produktiv zu sein, um diesem ein wenig entgegenzuwirken. Natürlich kann eine Wirtschaft nie eine kluge Wirtschaftspolitik eines Landes ersetzen, aber es kann sie fördern durch gezielten Input, sei es von Produktion, aber sei es auch von einigen Ideen, die umgesetzt werden können.
3: Welche Beispiele aus anderen europäischen Ländern zur Wirtschaftsförderung von Minderheiten könnten für Rumänen adaptiert werden?
2: Hier kann ich sagen, ist eigentlich Rumänien das Vorbild. Nicht wir müssen uns Vorbild von jemandem nehmen. Also hier steht die deutsche Minderheit oft viel, viel besser da als in anderen Ländern. Aber natürlich gibt es Wirtschaftsstandorte, die eigentlich mit der Minderheit ein gutes Tandem gemacht haben. Ein gutes Beispiel ist die Audi-Fabrik in Ungarn, die auch eine eigene deutsche Schule gegründet hat, die Audi-Schule Hungaria und so weiter. Aber natürlich, Standorte zu vergleichen ist relativ schwer, weil ich als AGDM-Sprecher zuständig bin von Dänemark bis Kirgisistan und Usbekistan. Westungarn ist natürlich von Deutschland ein paar hundert Kilometer entfernt, nicht 1300 wie Hermannstadt. Also, dass man Wirtschaftsstandorte, bei einem Wirtschaftsstandort zählen ja oft mehr Sachen als die deutsche Minderheit. Im Wesentlichen, denke ich, müssen wir uns nichts vormachen. Eine Wirtschaft geht hin, wo sie was produzieren kann und was verdienen. Nichts anderes braucht die Wirtschaft. Aber in einigen Ländern, dazu gehört Ungarn, dazu gehört aber Tschechien und Polen, Schlesien in Polen und Rumänien dazu, gibt es deutsche Schulen, wo es eine ganze Reihe Leute gibt, die schon Deutsch sprechen, die nicht mehr angelernt werden müssen und die in der Wirtschaft Fuß fassen können. Das ist für uns ein Erfolg zum Beispiel. Unsere Schüler aus der deutschen Schule werden mit Kusshand genommen. Unsere Schulen haben einen sehr guten Ruf. Hat einen Reverse natürlich, dass wenn ich einen Angestellten beim Forum suche, dann kann ich lange suchen, weil die Wirtschaft natürlich eine andere finanzielle Potenz hat. Also das sind alles seine Vor- und Nachteile.
4: An dieser Stelle endet der deutschsprachige Teil der Sendung Alles über Rumänien.
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0: Die Jugendherberge an sich hätte kein Problem mit der Veranstaltung. Habt ihr diese kontaktiert und wisst ihr über den Kenntnisstand der Örtlichkeit über die Veranstaltung?
1: Also wir haben natürlich im Vorfeld, wie immer, wenn wir eine Recherche machen, dann machen wir die Recherche fertig. Wir machen ein Papier dazu. Wir verschicken das dann als Pressemitteilung. Wir informieren aber auch die örtlichen Akteure, sage ich mal. Also das Jugendherbergswerk ist informiert worden. Die hatten auch gleich eine Stellungnahme geschickt dazu, in der sie sagen, sie sehen da jetzt erstmal kein Problem. Dieses AWO Europa sei nicht vom Verfassungsschutz beobachtet, Mitglied im Deutschen Jugendherbergsverband und hätte somit ein Recht darauf, diese Jugendherberge anzumieten. Wir haben auch die Bürgermeisterin informiert, wir haben die Parteien vor Ort informiert, auch die Vereine. Wir haben auch die Feuerwehr vorab informiert, auch mit einem ausführlichen Paper dazu. Also ich glaube, in Ortenberg, wo das stattfindet, wissen jetzt alle relevanten Akteure Bescheid, was da passiert. Und die Reaktion der Feuerwehr zeigt ja, dass da offensichtlich auch jemand gelesen hat, was wir geschrieben haben.
0: Was für Reaktionen konntet ihr außerhalb der Feuerwehr vernehmen?
1: Relativ wenig. Die Leute haben zum Teil gar nicht reagiert. Also die Bürgermeisterin zum Beispiel hat gar nicht reagiert. Der Jugendherbergsverband mit einer Stellungnahme, wo sie eben schreiben, dass sie nicht vom Verfassungsschutz beobachtet sind, Mitglied sind im Jugendherbergsverband und dass sie da eben kein Problem sehen. Die Parteien sind natürlich ein Stück weit alarmiert. Auch einzelne Europaabgeordnete, die wir angeschrieben haben, sind alarmiert, sehen das auch so. Aber arg viel mehr kommt erstmal nie.
2: Aufstehen gegen Rassismus Offenburg informiert. Vom 1. bis zum 3. Mai treffen sich 140 Rechte aus ganz Europa zu ihrer Vollversammlung auf Schloss Ortenberg. Stuttgart 21, ein Bahnprojekt, ein Bauprojekt, ein Projekt in Stuttgart, Baden-Württemberg, Deutschland. Es geht eigentlich um die 800. Montagsdemo. Und das Ganze ist ein ganz, ganz langes Ding und hat schon stattgefunden, praktisch vor 30 Tagen, sprich am 30. März. Aber das wird auch noch ein bisschen länger dauern, nehme ich einfach an, weil da gab es eine ganz, ganz lange Liste von Rednern und Rednerinnen, die allerdings auch schon am 30. März dann irgendwie alles losgelassen haben. Das heißt, sie haben geredet, geredet und nochmals geredet und es wird noch weiter geredet werden, weil es gibt ja immer neue Sachen. Und einer, der dabei war und mitorganisiert hat, war Tom Adler. Und Tom Adler ist jetzt hier in der Leitung drin und mit Tom Adler spreche ich jetzt erstmal. Also herzlich gegrüßt, Tom.
3: Sei auch herzlich gegrüßt, Konrad.
2: Ich habe ja schon sehr viel geredet und du kannst uns erstmal erklären bzw. sagen, was hat es eigentlich an der 800. Montagsdemo so alles stattgefunden. Ich meine, es ist kein Ehrentag, sondern mehr oder weniger ein Meilenstein und drückt aus, dass man noch sehr, sehr lange wohl laufen wird.
3: Ja, da hast du völlig recht. Wir betrachten das auch nicht als ein Jubiläum, wo wir stolz sein können, dass wir 800 Mal gegen den Wahnsinn Stuttgart 21 und den Tunnelbahnhof, der nicht leistungsfähig ist, demonstrieren mussten, sondern betrachten das tatsächlich als ein Beleg für unser anhaltendes Durchhaltevermögen und den Durchhaltewillen der Demonstrantinnen und der Bewegung, um Vernunft in die Bahnpolitik zu kriegen. Ja, und die Montagsdemo, diese 800. also, war geprägt hatte ein sehr abwechslungsreiches Programm. Wir hatten den Heiner Monheim, wahrscheinlich einer der renommiertesten Bahnexperten Deutschlands, von Bürgerbahn statt Börsenbahn gewonnen als Redner, der natürlich den Horizont, den Bahnpolitik-Horizont über die Frage Stuttgart 21 hinaus geweitet hat für die Rednerinnen und Redner und die Bedeutung der Realisierung einer Flächenbahn betont hat. Und wir hatten ergänzend zu Heiners Vortrag Tobi Roswog, den Aktivisten, der die Verkehrswende statt Wolfsburg mit initiiert hat, als Redner, der erfrischende Gedanken dazu beigetragen hat und auch auf der anschließenden Abendveranstaltung dann mit Heiner diskutiert hat. Moderiert wurde die Veranstaltung von Angelika Link, der diesjährigen Preisträgerin, die die deutsche Umwelt.

0: Selbsthilfe als Umweltheldin des Jahres ausgezeichnet hatte und Musik hat gemacht, eine Band von der Musikhochschule Stuttgart, lauter junge Leute, die tolle Musik gemacht haben. Also es war insgesamt ein lebendiger Beleg unserer Aktivität.
1: Ist eigentlich hier Stuttgart 21 noch relevant? Ich meine, die Gleise, die liegen ja praktisch schon unter der Erde. Und worum geht's jetzt eigentlich nochmals in eurem Kampf? Das heißt nicht nochmals, sondern worum geht's jetzt in eurem Kampf bei Stuttgart 21?
0: Also es geht natürlich überhaupt nicht darum, die Geburtentunnel, die Gleise wieder rauszureißen und die Geburtentunnel wieder zuzuschütten. Das wäre ja auch ökologischen kompletter Wahnsinn, der auf das, was die Bahn angerichtet hat und die Projektbefürworter noch eins draufsetzen würde. Das Aktionsbündnis und die Bewegung hat ihre Vorschläge zum Umgang mit dem Tunnelbohrdesaster ja immer wieder aktualisiert, an den jeweiligen Stand der Bauarbeiten angepasst und Projekte vorgeschlagen, wie dieses unterirdisch gebohrte Tunnelsystem alternativ genutzt werden könnte, zum Beispiel für ein unterirdisches Lagerlogistiksystem, das die Innenstadt ohne Emissionen, ohne Lkw-Transporte mit den dort notwendigen Gütern versorgt. Gut, und in der Situation sind wir heute natürlich auch. Die Gleise sind gelegt. Trotz sich ankündigender weiterer jahrelanger Verzögerung bis in Betriebnahme des Tiefbahnhofs und niemand vertritt mehr die Idee, dass man einfach die gebohrten Tunnel mit den Gleisen drin einfach liegen lassen soll und den oberirdischen Kopfbahnhof einfach weiter so betreiben wie jetzt. Die jetzt aktualisierte Variante mit Forderungen bedeutet, dass wir, wie Klaus Weselski und Jürgen Resch es schon als Plan B bezeichnet haben, fordern, dass die Kopfbahnhofgleise, die heute ja noch liegen und noch funktionsfähig sind, erhalten werden und dass die Tunnelbahnhofsbefürworter jetzt erstmal in der Pflicht sind, zu beweisen, was ihr Tunnelbahnhof denn überhaupt kann. Und alles, was in den letzten Jahren darüber analysiert und beschrieben worden ist von Kritikerseite, belegt, dass dieser Tunnelbahnhof niemals die 16 Gleise, die der oberirdische Kopfbahnhof heute hat, ersetzen kann, sondern dass er ein Minderleister sein wird, der, wenn die Kopfbahnhofgleise abgebaut wären, ein Desaster in der Region Stuttgart anrichten würde und sozusagen statt weniger Autoverkehr mehr Autoverkehr auf die Straße bringen würde. Das heißt, die Forderung ist, Kopfbahnhofgleise müssen bleiben. Es muss jetzt sofort, das ist jetzt eine ganz aktuelle Forderung, es muss jetzt sofort der direkte Zugang von der Schillerstraße durch den Bonatzbau zu den Gleisen möglich sein und die unzähligen Fernwanderwege, die ja wirklich schon sprichwörtlich sind, die unzähligen Fernwanderwege zu den Gleisen müssen den Reisenden erspart bleiben und ein direkter Zugang zu den Kopfbahnhofgleisen geschaffen werden.
1: Dann sage ich an der Stelle einfach mal danke für das Gespräch. Das war Thomas Adler. Man kann sicherlich noch andere Sachen zum Thema Stuttgart 21 reden. Stuttgart 21 ist ein ziemlich hartnäckiges Projekt, das weiter und weiter durchgebohrt wird. Und ich bin schon gespannt darauf, was passiert, wenn Stuttgart 21 in Betrieb geht und wie das Ganze dann hier unterirdisch zu einem Knoten wird. Ich danke auf jeden Fall mal für das Gespräch. Die Gewerkschaft Verdi berichtet von der systematischen Missachtung gesetzlicher Mindeststandards und tariflicher Bestimmungen an zahlreichen Musikschulen des Landes. Radio Dreieckland sprach mit Beate Schweinsfurt, die an der Musikschule Offenburg-Ortenau unterrichtet.
2: Wer kritisiert die Arbeitsbedingungen an Musikschulen in Baden-Württemberg? Können Sie so ein ungefähres Bild für unsere Hörerinnen vermitteln?
3: Ja, gerne. Die Musikschule gibt es eigentlich nicht, weil Musikschulen sind sehr vielfältig, sowohl was ihre Rechtsform angeht, als auch was die Arbeitsgrundlagen angeht. Das ist auf einmal die kommunale Musikschule, die von einer Stadt getragen wird. Da gilt dann der TVÖD, der Tarifvertrag des öffentlichen Dienstes. Und da sind die Arbeitsbedingungen zumindest auf der rechtlichen Ebene sehr klar geregelt. Aber es gibt natürlich noch Zweckverbände, gemeinnützige GmbHs. Da ist dann die Frage, was die verabredet haben. Zum Teil nehmen die auch den TVÖD oder aber sie haben Haustarifverträge in Anlehnung an TVÖD. Bei den privat organisierten e.V. oder Schulen oder privaten Schulen kann es noch viel bunter werden, sodass schon von der rechtlichen Schiene her die Arbeitsbedingungen sehr unterschiedlich und nicht unbedingt gut sind.
2: Können Sie gerade zu dem letzteren Punkt vielleicht Beispiele nennen? Was ist nicht gut an den Arbeitsbedingungen?
3: Ja, wenn ich zum Beispiel an einer EV-Musikschule angestellt bin oder eben gerade nicht angestellt bin, sondern als Honorarkraft tätig bin, dann habe ich da, wie auch an den anderen Schulen, das Problem, dass ich als Honorarkraft ja eigentlich selbstständig bin und damit natürlich auch das volle wirtschaftliche Risiko trage. Ich habe von meinem Arbeitgeber keinerlei Absicherung. Es gibt keine Lohnfortzahlung im Krankheitsfall. Es gibt keine Rentenversicherung über den Arbeitgeber, was es ja im öffentlichen Dienst im Rahmen der Zusatzversorgung durchaus gibt, sondern die Freiberufler sind über die KSK versichert. Und ich muss alles Equipment selber stellen. Also es ist im Prinzip wie bei jedem Selbstständigen auch, nur dass die KollegInnen, die dort tätig sind, oft nur für einen einzigen Arbeitgeber tätig sind. Und dann natürlich Schwierigkeiten haben, sich auch am Markt zu behaupten. Das ist nicht ganz einfach. Ist aber jetzt ein generelles Problem, was im Zuge des Herrenberg-Urteils angegangen worden ist. Da gibt es im Moment eine Übergangsregelung bis Ende 27, dass die Rentenversicherungen da stillhalten werden. Aber geregelt ist da im Moment auch noch nicht wirklich was.
2: Das Herrenberg-Urteil, ist das das Urteil gegen Scheinselbstständigkeit oder um was handelt es sich da?
3: Ja, ganz genau. Es geht um dieses Urteil, das eine Kollegin geklagt hat, die als Honorarkraft tätig war und die, wo dann festgestellt wurde, dass sie schon seit Jahren eigentlich sozialversicherungspflichtig beschäftigt gewesen wäre. Und das hat natürlich Wellen geschlagen, weil davon nicht nur die Musikschulen betroffen sind, sondern auch ganz andere Institutionen. Das ist aber eine Sache, die rein die arbeitsrechtliche Seite, die Frage, wie MusikschullehrerInnen bzw. KollegInnen an den Volkshochschulen und ähnlichen Institutionen rechtlich abgestellt sind. Was Verdi im Moment auch sehr stark kritisiert, ist die Frage, welchen Inhalt eine Beschäftigung an einer Musikschule eigentlich noch ausmacht, in Bezug zum Beispiel auf die Eingruppierung. MusikschullehrerInnen sind in 9b eingruppiert und das ist natürlich für Menschen, die ein Hochschulstudium haben, die absolut falsche Entgeltgruppe. Eigentlich sollte man da in Entgeltgruppe 13 sein. Man könnte eventuell auf Entgeltgruppe 11 argumentieren von Arbeitgeberseite, aber dass 9b der falsche Ansatz ist, hat mittlerweile sogar der Verband der Musikschulen erkannt und plädiert da auch, dass man an die Eingruppierung rangehen müsste. Nur ist natürlich der Verband der Musikschulen nicht Tarifpartner.
2: Wer ist Tarifpartner? Achso, das sind dann die jeweiligen Träger natürlich, ne?
3: Tarifpartner wäre, soweit die Musikschulen denn im Tarifverband TVÖD sind, natürlich die dortigen Verhandlungspartner. Das wäre auf der einen Seite Verdi, auf der anderen Seite der Verband der kommunalen Arbeitgeber, die dann in den laufenden Tarifrunden jeweils dieses Thema bearbeiten. Da ist aber bisher von den Arbeitgebern auch nur das Gespräch in die Richtung verweigert worden, dass man da mal rangehen könnte. Und der Verband der Musikschule sieht natürlich im Moment ganz krass, dass es an den Musikschulen Fachkräftemangel gibt und dass es jetzt schon schwierig ist, in einzelnen Fächern überhaupt KollegInnen zu finden, die bereit sind zu arbeiten für dieses Geld.
2: Mhm. Wie sieht das dann aus? Welche Folgen hat das?
3: Das heißt, dass die Musikschulen in einzelnen Bereichen dieses Angebot einfach nicht mehr anbieten können. Also wenn ich jetzt für die elementare Musikpädagogik keine Fachkräfte finde, mhm, dann kann ich eben diese Altersklasse der kleinen Kinder nicht mehr adäquat an die Musik heranführen, weil einfach keine Menschen da sind, die das tun.
2: Mhm.
3: Also da ist es im Moment recht krass, aber es zeichnet sich auch in anderen Fächern ab, dass es nicht ganz einfach ist, an Personal zu kommen.
2: Möchten Sie vielleicht noch etwas zum Stellenwert der musikalischen Ausbildung sagen? Vielleicht auch im Hinblick auf den immer weiteren Einsatz von künstlicher Intelligenz.
3: Ich würde gerne noch, bevor ich das mache, ein paar Punkte ansprechen, die uns einfach auch auf den Nägeln brennen sehr, weil einfach viele Sachen, die eigentlich geregelt sind, an den Musikschulen eben nicht umgesetzt werden. Und das ist eigentlich eine zentrale Sache, die wir auch sehr kritisieren. Im Prinzip ist ja der Arbeitgeber dafür verantwortlich, Arbeitsmittel bereitzustellen. Das geschieht an Musikschulen nicht. Die KollegInnen arbeiten alle mit privatem Equipment, mit privaten Instrumenten, die extrem teuer sind. Selbst deren Wartung wird von Arbeitgeberseite nicht übernommen. Das bleibt an den KollegInnen hängen. Zum Teil wird dann angeboten, ja, man könne ja auf Dienstinstrumenten spielen. Das sind dann Instrumente aus dem Fundus. Die werden sonst an die Anfängerschüler ausgeliehen und sind natürlich für einen künstlerisch wertvollen und anspruchsvollen Unterricht dann in keiner Weise geeignet. Man geht auch nicht hin und gibt einem Zimmermann einen Handbohrer in der Hand und sagt, lieber Zimmermann, jetzt mach deinen Job ordentlich. Und auch was so Zuschläge angeht, Samstagsarbeit, Nachtarbeit, Sonntagsarbeit, die stehen zwar im Tarif, werden aber nicht ausgezahlt. Und da sind mittlerweile also viele, auch jüngere Kollegen, die sich vernetzen und sagen, nee, das geht so nicht. Und es ist im Moment da eine ganz aktive Gruppe in Baden-Württemberg, die sich so 2 bis 3 Mal trifft im Jahr persönlich und so alle 2 Monate ein Online-Treffen macht. Und da kann man natürlich gerne mitmachen, wenn man einfach eine Mail schreibt, musik@verdi.de. Wer Interesse hat, ist da natürlich gerne aufgerufen, sich uns anzuschließen. Mhm. Zu Ihrer Frage. Ich bin jetzt nicht unbedingt die Fachfrau in Sachen KI. Ich sehe aber, dass wir in der musikalischen Bildung auf dieses Persönliche eingehen, auch mit KI letztendlich nicht verzichten können. Wir werden gerade in der musikalischen Grundbildung, werden wir meiner Meinung nach nicht viel mit KI machen. Denn es ist immer noch, Musikvermittlung hat ganz viel mit Persönlichkeit zu tun.
2: Mhm.
3: Und dieses prägende Vorbild der Lehrkräfte ist was, was wir mit KI nicht werden ersetzen können. KI wird sicherlich ein Hilfsmittel sein, was man zielgerichtet pädagogisch einsetzen kann. Aber es wird meiner Meinung nach den Musikunterricht nicht ersetzen. Also ich sehe das nicht, dass da, zumindest in absehbarer Zeit, sehe ich nicht, dass da ein KI-generierter Musikunterricht stattfinden wird.
2: Die Musik ist ja auch was sehr Persönliches.
3: Ja, das auf jeden Fall. Wie gesagt, KI kann helfen. Das sicher. Wenn ich einer KI sage, sie soll eine bestimmte Harmoniefolge generieren und da eine Melodie drüber schreiben, ich denke, sowas kriegen geht, sowas wird gemacht, aber was da eigentlich emotional hinter einer solchen Musik steckt, da ist KI natürlich am Ende, weil KI und Emotion, das passt nicht so wirklich.
1: Das war Fokus Südwest, zusammengestellt bei Radio Dreieckland, 102,3 MHz Freiburg, am 30. April 2026 durch Konrad.
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1: Fokus Südwest, zusammengestellt am 23. April 2023 bei Radio Dreieckland 102,3 MHz Freiburg durch Konrad. Die Themen: Baden-Württemberg bietet Fischadlern wieder ein Zuhause. Es war 2023 eine Sensation. Nach 116 Jahren hatte der Fischadler erstmals wieder in Baden-Württemberg gebrütet. 1907 wurden die Fischadler in Baden-Württemberg ausgerottet. Inzwischen ist der Vogel, das heißt das Paar, also zwei Adler, praktisch wieder heimisch. Spatenstich für den zweiten Bauabschnitt im Metzgergrün im Freiburger Stadtteil Stühlinger. Eine bissige Kommentierung der Baupolitik Freiburgs durch unseren Kollegen Fabian. Wie heißt es schön, alle Vögel sind schon da, auch der Fischadler, das heißt ein Tier, das seit über 100 Jahren in Baden-Württemberg ausgestorben ist, ist wieder da, und zwar seit etwa 3 Jahren. Wie es sich genau damit verhält, hier, ich habe Daniel Schmidt-Rodemund am Apparat, Experte für Vögel beim NABU. Erstmal herzlich gegrüßt.
9: Hallo, schönen guten Morgen.
1: Sie sind Experte nicht nur für Fischadler, aber Sie betreuen dieses Fischadlerpaar, das sich hier in Baden-Württemberg wieder angesiedelt hat. Fischadler, was muss man denn da betreuen bei Fischadlern?
9: Also man muss sie natürlich nicht unbedingt betreuen, aber es ist sehr hilfreich und wir haben was wieder gut zu machen, weil unsere Vorfahren die Fischadler in Baden-Württemberg ausgerottet haben und das kann man jetzt wieder gerade biegen, indem man den Vögeln hilft, bei den großen Schwierigkeiten, die sie haben, überhaupt wieder zurückzukehren.
1: Fischadler sind ja momentan nicht mehr vom Aussterben selbst bedroht. Das heißt, hier in Europa sind sie wieder zurückgekehrt. Wie ist dieses Zurückkehren zu verstehen? Das heißt, wie sind die überhaupt wieder zurückgekommen?
9: Also die Rückkehr, die läuft so ab, dass Vögel aus Ostdeutschland oder aus anderen Gegenden, also zum Beispiel aus Frankreich, nach Süddeutschland abwandern und sich hier niederlassen, also vor allen Dingen in Bayern, im Osten Bayerns, und Nester bauen und dann ihre Brut großziehen. Und so kann sich langsam der Bestand wieder dorthin entwickeln, wo er Jahrhunderte, Jahrtausende lang existiert hat.
1: Fischadler brauchen ja auch was zu fressen. Und wenn ich mir den Namen anhöre, dann klingt es nach Fisch. Und das heißt, Fischadler fressen sozusagen Fisch. Fressen die nur Fische?
9: Ja, tatsächlich. Also absolut, wirklich zu 99,9% Fisch. Und zwar immer die Fische, die in den Seen oder Flüssen am häufigsten sind und am leichtesten zu erbeuten. Die müssen nämlich an der Wasseroberfläche greifbar sein, denn Fischadler können nicht tief tauchen.
1: Gibt es denn heute überhaupt genügend Fische für die Fischadler? Ich meine, unsere Seen und Flüsse sind ja auch zum Teil relativ befischt. Und nehmen wir zum Beispiel mal den Bodensee. Da werden ja auch hier die Bodenseefälchen, glaube ich, dringend gesucht. Sprich, da gibt es ja auch das eine oder andere Problem.
9: Ja, also tatsächlich sind Fischadler zum Glück da gar nicht besonders spezialisiert auf irgendeine bedrohte oder seltene Fischart. Das heißt, die nehmen, was es gibt. Und das macht sich natürlich bei so einem Adler am besten bei den häufigen Fischen. Also Fische, die auch für Angler oder für die berufstätigen Fischer keine besondere oder gar keine Bedeutung haben. Also was der Fischadler tatsächlich am häufigsten fängt, das sind die sogenannten Brachsen. Die werden auch Bleie genannt. Und die sind überall ziemlich häufig und für die Angler oder für Fischer eben ohne Bedeutung.
1: Das heißt, das, weshalb man sie früher gejagt hat, ist eigentlich gar nicht der Fall. Sprich, der Fischadler ist für den Angler keine Nahrungskonkurrenz.
9: Genau, definitiv nicht. Also Fischadler sind im Gegenteil inzwischen bei den Anglern oder auch bei den Fischern gern gesehene Gäste, weil sie spektakulär Fische fangen können. Und da machen die natürlich den Anglern, ich bin also schon mehrfach darauf hingewiesen worden, die machen den Anglern natürlich einen spektakulären Fang vor. Und das erfreut sogar hartgesottene Angler und macht richtig Spaß, das zu beobachten.
1: In Baden-Württemberg gibt es jetzt inzwischen ein Adlerpaar, das heißt ein Fischadlerpaar. Kommen denn da noch mehr dazu? Ich meine, Baden-Württemberg ist ja gar nicht mal so klein.
9: Also so ist die Hoffnung natürlich, dass es ein paar mehr werden. Aber das wird sehr, sehr langsam gehen und das wird lange dauern, bis sich ein zweites Paar oder ein drittes irgendwo ansiedelt. Also es könnte sein, dass entlang vom Oberrhein oder entlang vom Neckar, vielleicht am Bodensee, ab und zu ein Paar sich einfindet. Aber wie gesagt, das sind langwierige Prozesse. Da kann man also auf die nächsten 10, 20 Jahre sich mal einstellen, dass vielleicht mehr Nachwuchs auch sich bei uns niederlässt.
1: Woran liegt das? Ich habe gelesen, dass so ein Fischadlerpaar 1, 2, 3 Eier legt und nach 3 Jahren praktisch geschlechtsreif wird. Sprich, wenn die jetzt also hingehen und entsprechend legen, dann müsste man sagen, dass ein Paar, sagen wir mal so alle 4 Jahre, ein anderes Paar heranziehen könnte. Und die müssen jetzt sich auch irgendwo niederlassen. Und da lassen sich Fischadler in Bayern nieder oder in Elsass. Aber dazwischen gibt es natürlich auch Baden-Württemberg. Da müsste man sich also alle 2, 3 Jahre irgendwie eine Vermehrung stattfinden.
9: Ja, leider ist es nicht ganz so glücklich, wie man sich das vorstellen würde. Und zwar deswegen, weil junge Fischadler, wenn die dann mal Flügge geworden sind und sich auf ihren Weg nach Süden machen, wir verbringen ja unseren hiesigen Winter zumeist im Westen Afrikas. Und dieser Weg ist sehr gefährlich. Und viele von diesen Jungvögeln, also mindestens die Hälfte aller Jungvögel kommen gleich in ihrem ersten Lebensjahr wieder ums Leben durch die vielen Gefahren, die so ein Vogel eben überstehen muss, wenn er diese 5000 Kilometer nach Westafrika zieht und dann im Frühjahr zurück. Und dann ist es so, die Adler sind so wie wir Menschen auch Individuen mit persönlichen Geschmäckern, also Vorlieben und Abneigungen. Das heißt, so ein Paar muss sich erstmal finden, also die müssen zusammenpassen und dann müssen sie auch noch einen geeigneten Brutplatz finden. Und die sind es gewohnt, leerstehende alte Nester von ehemaligen Paaren zu übernehmen. Die gibt's aber ja gar nicht mehr, die haben wir nirgendwo im Land. Deswegen bauen wir auch diese Nisthilfen, um so eine Ansiedlung vielleicht zu befördern, anzulocken, die Vögel ein bisschen anzulocken.
1: Das heißt, ein ähnliches Projekt wie bei den Störchen. Man baut Nisthilfen, um mehr Störche zum Bleiben zu bewegen.
9: Ja, genau. Also das Prinzip ist im Grunde genommen das Gleiche. Und man kennt es ja vom heimischen Garten oder in Parkanlagen. Wenn man einen Nistkasten irgendwo aufhängt, dann klappt es meistens, wenn man interessierte und bereite Vögel hat, die den Kasten annehmen wollen. Dann kommt es zu einer Ansiedlung und dann kann man sehen, wie die Familie dann nachher ausfliegt. Und dann funktioniert es im Prinzip auch bei den Fischadlern auf die gleiche Art.
1: Wie viele Horste haben Sie denn jetzt schon in Baden-Württemberg präpariert, dass Fischadler da drin nisten bzw. wohnen können?
9: Also es gibt so um die 30 Nisthilfen im Land. Da sind welche dabei, die sind ganz neu installiert. Und es gibt auch welche, die sind schon ein bisschen in die Jahre gekommen. Also deswegen kann ich nicht so behaupten, das ist genau die Zahl. Aber wir kommen somit um die 30 Nisthilfen derzeit daher.
1: Ich habe gelesen, Sie würden diese Nisthilfen schützen, dass keine Fremdvögel, zum Beispiel vielleicht Störche oder andere Fremdvögel, Nilgänse zum Beispiel, diese besetzen würden. Ist der Adler so kampfschwach, dass er nicht wieder einen Horst zurückerobern könnte?
9: Ja, tatsächlich ist es leider so. Fischadler sind sehr, sehr, ich nenne sie mal, zurückhaltende Vögel oder sind konkurrenzschwach gegenüber Störchen, also gegenüber Nilgänsen oder Graugänsen, Kanadagänse. Alle diese Konkurrenten machen den Fischadlern das Leben schwer. Aber es gibt natürlich trotzdem Fälle und unser einziges Brutpaar in Baden-Württemberg ist so ein Fall, bei dem Fischadler sich durchsetzen können gegenüber Gänsen oder anderen Konkurrenten.
1: Jetzt arbeiten Sie zusammen mit dem Elsass, das heißt jenseits des Rheines. Gibt es da auch Fischadler?
9: Ja, also angefangen hat die Geschichte tatsächlich eigentlich im Elsass. Und dort hat vor 8 Jahren bereits schon ein erstes Paar sich niedergelassen. Und dann haben wir gleich die Partnerschaft gefunden, die Kooperation mit den Kolleginnen und Kollegen im Elsass. Und auch in der Schweiz sind Vogelschützer am Fischadler intensiv tätig. Und mit denen haben wir auch einen regen Austausch, sodass also durch diese internationale oder diese Kooperation quasi im Dreiecksland den Fischadlern besser geholfen werden kann.
1: Wie sieht diese Kooperation konkret aus? Ich meine, werden da irgendwie Daten ausgetauscht oder Tipps gegeben, wie man so einen Horst baut oder was läuft da ab?
9: Ja, also da findet natürlich sehr viel Kommunikation statt über aktuelle Entwicklungen. Ja, wir haben gemeinsame Aktivitäten entfaltet. Wir haben also gemeinsam solche Nisthilfen errichtet, hauptsächlich im Elsass und dann aber eben auch im Badischen. Und man trifft sich auf Konferenzen oder auf Terminen, bei denen man sich gegenseitig unterstützt, Gedanken austauscht, Tipps und so weiter. Also da ist eine sehr, sehr gute partnerschaftliche Zusammenarbeit.
1: Nicht begegnen soll man einem Fischadler, weil ein Fischadler, wenn man dem begegnet, dann wird er gestört und könnte die Brut verlassen. Stimmt das so?
9: Ja, das kommt drauf an, wie die Störung sich darstellt. Also es gibt tatsächlich Probleme, wenn die Fischadler kleine Jungen, frisch geschlüpfte Junge im Nest haben und man stört dann die Eltern, dann bedeutet das, dass die Jungen ungeschützt sind und dann könnten die von einem Beutegreifer geschnappt werden und sind dann dahin. Also solche Fälle, die gibt es tatsächlich leider immer wieder und deswegen ist es uns so ein großes Anliegen, dass Waldbesucher die Neststandorte von den Adlern möglichst eben nicht betreten.
1: Wenn ich aber trotzdem ein bisschen neugierig bin, heute gibt es ja überall Kameras, die alles aufzeichnen. Könnte ich da mit einer Kamera reinschauen?
9: Ja, also es gibt tatsächlich Land auf, Land ab solche Webcams an Fischadlernestern. Also auch in Deutschland gibt es verschiedene. In Bayern, in Niedersachsen, in Sachsen-Anhalt. Das sind ideale Bedingungen. Man kann völlig störungsfrei für die Vögel zuschauen. Gibt auch in anderen europäischen Ländern, Frankreich, England, Polen, solche Webcams. Wir haben aber bei uns jetzt in unserem Fall keine Webcam installiert, weil dort die Technik zu teuer wäre. Also da muss man ja mit Stromanschluss arbeiten möglichst oder mit irgendeiner Stromquelle, und das ist in unserem Fall dort einfach nicht möglich.
1: Das heißt, die Fischadler jetzt momentan mehr oder weniger in Ruhe lassen, sie sollen erstmal ihre Jungen aufziehen, und wenn man an einem Gewässer ist und einen Vogel sieht, der dort jagt, dann kann man sich an diesem Vogel entsprechend erfreuen.
9: Ja, also so würde ich es auf jeden Fall empfehlen. Und das ist ja auch wirklich für viele Menschen inzwischen ein glücksbringender Moment, wenn sie so eine Verhaltensweise, so eine besondere von einer Kreatur in der freien Natur erleben können.
1: Auf jeden Fall, mehr Informationen gibt es auf den Webseiten des NABUs. Da einfach zum Thema Fischadler nachschlagen. Ich bedanke mich hier bei Daniel Schmidt-Rodemund, Adlerexperte, Vogelexperte beim NABU, für dieses Gespräch. Merci.
9: Vielen Dank.
1: Es hört sich mal wieder wie eine Satire an, der Spatenstich im Metzgergrün am 16. April. Der Stadtteil Stühlinger hat einige Stellen, die wehtun. Das Metzgergrün gehört dazu.
10: Zwischen Baukran und den fertigen neuen Häusern, erklärte Oberbürgermeister Martin Horn.
11: Wir verdoppeln die Wohneinheiten und wir verdreifachen den Wohnraum an diesem Projekt.
10: Wir haben immer wieder darauf hingewiesen, eine Verdopplung der Wohnungen liegt nur durch die Neubauten. An der Bézierstraße vor, gegen diese hatte kaum jemand etwas. Der erste Bauabschnitt ist mit kleinen Abzügen beim Wohnungsmix ein sinnvolles Bauprojekt der Stadtbau. Auf der Fläche der alten Arbeitersiedlung im Metzgergrün verdoppeln sich die Wohnungen allerdings nicht. Hier sollen insgesamt etwa 375 Wohnungen entstehen. Bisher sind es 250. Da lediglich Sozialwohnungen halbwegs in die Kategorie bezahlbar einzuordnen sind, fallen im alten Metzgergrün bezahlbare Wohnungen unter dem Strich eher weg. Im alten Metzgergrün, so die Stadtbau gegenüber Radio Dreieckland, liegen die durchschnittlichen Netto-Kaltmieten bei 6,39 Euro pro Quadratmeter. Die aktuelle Neuvermietungsmiete der Bestandswohnung im Metzgergrün liegt bei rund 7,30 Euro pro Quadratmeter.
11: Und ja, es gab auf dem Weg hin auch viele kritische Stimmen, aber es gab immer wieder auch konstruktiv kritische Stimmen. Und genau das ist wichtig bei so einem Projekt, wo es am Anfang Großaufregung gab, aber ich glaube, auch durch sehr viel kommunikatives Engagement. Ich erinnere mich selbst an Gespräche hier vor Ort, wo wir gemeinsam in den Dialog gegangen sind, wo es über den Beirat wirklich viele Veränderungen gab und. Danke, die das kritisch, aber stets konstruktiv begleiten.
10: Lieber Martin Horn, trotz aller kommunikativer Bemühungen, ich kritisiere weiterhin den Abriss des alten Metzgergrüns und die Sprache, die hier beispielsweise die Stadtbaugeschäftsführerin Magdalena Schableska an den Tag legt, geht mir auf die Nerven.
12: In diesem Bereich gab es eine Entwicklungsfläche und gibt es eine, die zum einen ein Bestandsquartier inkludiert mit in etwa 250 Wohnungen. Die ersten Wohnungen wurden jetzt sukzessive rückgebaut vom zweiten Bauabschnitt. Da gehe ich nachher noch mal kurz darauf ein.
10: Die Wohnungen wurden also rückgebaut, so wie die Freiburger Stadtbau ihre Mieten nicht etwa erhöht, sondern anpasst. Aber hey, man hat sich doch so bemüht.
11: getreu diesem Dreiklang, reuse, reduce, recycle, gibt es so Kleinigkeiten, die auch erstmals hiermit ausgebaut werden. Die alten Fensterläden werden dann für die Sonnenfassade, Verschattung dann im zweiten Bauabschnitt verwendet. Es wurden Bäume versetzt und verpflanzt. Also auch hier hat man sozusagen mit Kleinigkeiten wirklich Wert sozusagen auf auch die Wünsche der Anwohnerinnen und Anwohner gelegt.
10: Martin Horn, das sind tatsächlich Kleinigkeiten, wenn man bedenkt, welche gewachsenen Strukturen, welche wunderschönen Gärten im Metzgergrün zerstört wurden. Bei den Schwierigkeiten der Erstellung von bezahlbarem Wohnraum durch die Kommunen bzw. kommunalen Wohnungsbauunternehmen sprach der OB aber durchaus richtige Punkte an.
11: Ich erinnere mich noch an ein Gespräch mit Christian Lindner im Rathaus als Finanzminister, weil wir es versucht haben, auf der Bundesebene hinzubekommen, dass wenn wir diese 100 Millionen Grundstücke verschieben, die aktuell kaum was wert sind, linke Tasche Stadt Freiburg, rechte Tasche zur FSB, multipliziert sich dieser Preis auf einmal durch die Verschiebung und wird eben auch multipliziert besteuert. Das ist eigentlich, wäre das ganz einfach, wenn man für bezahlbares Wohnen in dieser Bundesrepublik Deutschland schaffen will, muss man einfach diese Versteuerung einfach rausnehmen und sagen, hey, da kann man Wohnungsbautöchter in städtischem Eigentum, Genossenschaften wirklich entlasten, wenn man denselben Quadratmeter nur nach links schiebt und auf einmal muss man das hart versteuern, das nimmt uns Geld für bezahlbares Wohnen weg. Hat Herr Lindner dann leider nicht mehr umgesetzt.
10: Und zurück von Berlin ins Metzgergrün. Im neuen Quartier entstehen auch sinnvolle Strukturen.
12: Hier ist was ganz Besonderes, auch aufgrund der Initiative der Bewohnerschaft wollte man tatsächlich oder hat auch die berechtigte Frage gestellt nach Unterstützungsleistungen. Also wie schafft man es, lange in seinem Wohnraum wohnen zu bleiben? Und hier haben wir gemeinsam mit der Dreisam an dieser Stelle am sozusagen Stirnseite von dem Marktplatz eine Möglichkeit gemeinsam mit der Dreisam eröffnet für Unterstützungsleistungen, die vor Ort etabliert werden. Das sind 1000 Quadratmeter in etwa im Erdgeschoss in diesem Bereich. Und wie es aussehen wird, das sehen Sie hier. Das soll das werden. Darüber entstehen Wohnungen, die auch natürlich diese Dienstleistungen in Anspruch nehmen können, aber auch das ganze Quartier und darüber hinaus der Stadtteil an sich. Das heißt, wir haben ambulante Pflege, wir haben Tagespflege und weitere Unterstützungsleistungen an dieser Stelle. Hinzu kommt ein Quartiersraum.
10: Neben sinnvollen Strukturen werden aber auch wieder einmal von der städtischen Wohnungsbaugesellschaft Wohnungen gebaut, die in Freiburg nicht fehlen. Teure Eigentumswohnungen. Die bewarb FSB-Geschäftsführer Matthias Müller.
13: Was wir natürlich auch brauchen, wir brauchen Einnahmen. Und die kommen natürlich einerseits aus der Mieterschaft, aber andererseits machen wir auch Eigentumswohnungen, bauen wir auch Eigentumswohnungen. Das tun wir, um Vielfalt im Quartier zu erzeugen, dass wir hier eine bestmögliche Mischung im Quartier erzielen und nicht wieder die Fehler der 70er Jahre wiederholen, wo man einseitige Quartiere geschaffen hat. Nein, wir wollen gemischte Quartiere und wir wollen mit den Eigentumswohnungen natürlich auch Erträge erwirtschaften, die wir dann in den schwierig zu finanzierenden geförderten Wohnungsbau reinvestieren können.
10: Mal wieder das Gerede von der sozialen Durchmischung. Ein Haushalt mit zwei Personen kann in Baden-Württemberg mit einem Haushaltseinkommen von bis zu 60.350 Euro pro Jahr einen Wohnberechtigungsschein für geförderte Mietwohnungen erhalten. Die Mehrheit der FreiburgerInnen hätte also wohl Anrecht auf eine Sozialwohnung. Die teilweise noch nicht verkauften 120 Quadratmeter Eigentumswohnungen für über 900.000 Euro dürften sich hingegen wirklich nur sehr wenige leisten können. Weil Matthias Müller hier andeutet, für den Bau von Sozialwohnungen den Verkauf von Eigentumswohnungen zu brauchen, hören wir an dieser Stelle eine Passage von Frank von Recht auf Stadt Freiburg aus der RDL-Debatte zur Wohnungspolitik vor der OB-Wahl.
14: Ich glaube, ein zentraler Punkt ist vielleicht auch die betriebswirtschaftliche Logik ein bisschen zu sprengen. Es muss sich letztendlich immer alles rechnen irgendwie. Aber die Idee zum Beispiel, dass man, weil, also jetzt Bauflächen, aber auch vorhandene Wohnräume sind keine nachwachsende Rohstoffe. Also wenn die einmal, auch wenn es nur 25% sind, privatisiert werden, sind die weg. Das ist Wohnraum, Fläche, aber auch Infrastruktur, die quasi eben nicht mehr dementsprechend ein Zugriff ist, selbst wenn man daraus irgendwie Geld generiert. Aber es ist eine falsche Idee, Geld zu generieren. Es kann auch nicht sein, dass es die Mieterinnen sind. Das war ja die Politik sehr lange, dass über die Mieterhöhungen der Leute der nächste soziale Wohnungsbau finanziert wird. Auch diese Logik müssen wir sprengen. Das ist eine gesamtgesellschaftliche Aufgabe.
10: Matthias Müller aber lud explizit Kapitalanleger ein, Stadtbauwohnungen zu kaufen.
13: Sie sehen hier Immobilien in Freiburg.de. Das ist das Portal der Stadtbau für Eigentumswohnungen. Sie sind herzlich eingeladen, egal aus welchem Motiv, als Selbstnutzer, als Kapitalanleger, bei uns zu schauen. Wir haben viele Projekte im Angebot und da ist für jeden was dabei.
10: Für jeden ist etwas dabei bei den Eigentumswohnungen der FSB. Was darf Satire? Nicht Satire, sondern Täuschung ist die Betonung der Nachhaltigkeit des neuen Metzgergrüns. So lobte man sich auch beim Spatenstich dafür, dass die Freiburger Stadtbau für die Quartiersentwicklung von der Deutschen Gesellschaft für nachhaltiges Bauen das Erschließungszertifikat in Platin erhalten hat.
12: Dann haben wir, wie immer, unsere Begrünungen, nicht nur der Dächer, sondern auch der Fassade. Wir haben die Photovoltaikanlagen mit unserem Mieterstrommodell und. Und Sie haben es schon gehört, das Ganze war im Quartierszertifikat das Prädikat Platinwert. Ich möchte nochmal betonen, das betone ich immer wieder, wir haben das nicht so angestrebt, weil das könnte ja jeder. Wir haben gesagt, wir haben gemeinsam hier Qualitäten erarbeitet und wollten abprüfen, was das bedeutet. Was bedeutet das, wenn man das misst? Und so haben wir uns sehr gefreut, dass wir tatsächlich zu einem Quartierszertifikat in Platin an dieser Stelle gekommen sind.
10: Wir haben darüber berichtet, die Energie, die der Abriss gekostet hat, spielte beim Zertifikat keine Rolle. Nachhaltigkeitszertifikate zu vergeben, ohne die graue Energie zu berücksichtigen und das in der Klimakrise. Nun denn. Aber immerhin, beim Spatenstich betonte man auch, dass der Abriss kein einfaches Thema war.
13: Zum Abschluss möchte ich vielleicht auch noch darauf eingehen, auf das, was meine Kollegin, aber der Oberbürgermeister gesagt hat. Dieses Projekt hatte von Anfang an seine Herausforderungen. Und diese Herausforderungen, die haben was damit zu tun, dass wenn man viele Jahrzehnte in einer Wohnung lebt, mit einem schönen Garten, dass das was mit Identität zu tun hat. Und wenn man dann weichen muss, dann verliert man einen Teil seiner Identität. Sie werden es nicht glauben, aber ich kann das aus eigener Erfahrung bestätigen. Und neuer Wohnraum, der hier entsteht, der wird auch wieder Identität bilden. Aber das dauert eben. Der ist noch nicht so schnell. Diese neue Identität ist noch nicht so schnell da. Und deswegen sind solche Veränderungen tatsächlich schmerzhaft für einzelne Menschen. Und das darf man ruhig auch sagen. Und damit muss man umgehen. Damit muss man als Gesellschaft umgehen und muss in einem guten Miteinander mit der Mieterschaft umgehen. Ich glaube, das haben wir in vielerlei Hinsicht getan.
10: Ein gutes Miteinander mit den MieterInnen. Da hätte die IG Metzger Grün, die sich jahrelang gegen den Abriss der Siedlung eingesetzt hat, wohl widersprochen. Und das Ganze vor dem Hintergrund, das wäre der politische Wille da gewesen, die alte Arbeitersiedlung wohl durchaus erhaltbar gewesen wäre. Dazu der bekannte Altbausanierer Willi Sutter in einer Veranstaltung Ende November 2025.
15: Er wäre sehr haltbar gewesen. Ich habe mir das angeguckt zu einem frühen Zeitraum, aber da war ein anderer Deckdau tätig. Ich habe gesagt, das ist in den Erdgeschossen barrierefrei machbar. Also du weißt ja vielleicht, das war ja öffentlich, dass wir uns gerade mit unserer Genossenschaft um Güntherstal die Waldarbeitersiedlung bewerben. Da haben wir auch ein Konzept vorgelegt, wo Barrierefreiheit in den Erdgeschossen entsteht, keine Problematik, funktioniert. Das wäre im Metzgergrün genauso machbar gewesen, die Häuser sind aufstockbar. War auch nicht statisch die Problematik, aber das, ja, wie man so schön sagt, man muss mit seinem Nervenhaushalt so umgehe, dass man nicht ganz verzweifelt, sage ich jetzt mal, man muss sich aus Dingen raushalten, die einfach gegessen sind. Weil sonst kriegst du die Krise irgendwann.
10: Und so bleibt bei all dem Positiven, was das neue Metzgergrün für die neuen MieterInnen bieten wird, der Beigeschmack, dass das ganze Brimborium beim Spatenstich zum zweiten Bauabschnitt vielleicht gar nicht hätte stattfinden sollen. Dass es durchaus eine Alternative gegeben hätte, ein neues Metzgergrün an der Béziersstraße als Ergänzung zum alten Metzgergrün mit den schönen Gärten, eventuell mit aufgestockten und sanierten Häusern und MieterInnen, die glücklich gewesen wären, wenn sie nicht hätten ausziehen müssen.
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Am Mikrofon begrüßt Sie ganz herzlich Gregor Mund mit einer neuen Folge der Sendung Plattenschrank. Heute mit Musik von Cat Powers. Ja, und dann habe ich Ihnen noch ein Buch mitgebracht, das Sie unbedingt lesen sollten, weil es wirklich sehr interessant ist. Hampton Sides schrieb das Buch Cooks letzte Reise, die fatalen Folgen eines geheimen Auftrags aus dem amerikanischen Englisch von Rudolf Mast, gebunden mit Schutzumschlag und Lesebändchen, 512 Seiten, Mare Verlag, 2026, werde ich nachher vorstellen. So, und als Einstimmung habe ich gleich ab 14 Uhr ein tolles Stück gespielt, nämlich Desolation Row von und nicht mit Bob Dylan, sondern mit Cat Powers. Und dieses Stück findet sich auf der wunderbaren Platte Cat Powers Sings Dylan, The 1966 Royal Albert Hall Concert. Dazu später mehr. Cat Power, geboren am 21. Januar 1972 als Sharon Mary Marshall in Atlanta, ist eine US-amerikanische Musikerin und Songwriterin des Alternative Country. Sie tritt solo und mit wechselnden Begleitmusikern auf. Wikipedia schreibt, in der Schule bekam sie den Spitznamen Chan. Sie verließ die Highschool ohne Abschluss. Mit Glenn Thrasher und Mark Moore gründet sie in Atlanta die Band Cat Power. Danach zog sie nach New York City um. Als sie 1994 im Vorprogramm von Liz Phair spielte, lernte sie Steve Shelley von Sonic Youth kennen. Die ermutigte sie zum Aufnehmen einer Platte und war auch Gastmusiker bei den ersten Alben Dear Sir 1995 und Mira Lee 1966. 2023 erschien die Doppel-CD und Doppel-LP Cat Power Sings Dylan, The 1966 Royal Albert Hall Concert. Diese Platte steht heute im Mittelpunkt des heutigen Plattenschranks. Ergänzen werde ich das Ganze am Ende der Sendung mit drei Cat Power Titeln aus den Jahren 2018, 21 und 26. Zur Einstimmung hörten wir eben die wunderschöne Coverversion des Titels von Bob Dylan, Desolation Row.

Was für eine wunderbare Platte. Als ich mir überlegt habe, ob ich eine zweistündige Sendung nur mit Cat Power Musik bringen kann, war ich erst ein bisschen im Zweifel, aber jetzt muss ich schon sagen, es lohnt sich doch sehr. Was für eine wunderbare Musik wir jetzt schon in der ersten halben Stunde gehört haben. Das war am Schluss Mr. Tambourine Man und Ballad of a Thin Man. Beim Erscheinen des Albums von Cat Power, Cat Power Sings Dylan, The 1966 Royal Albert Hall Concert, schrieb Jacqueline Krause-Bluin von der Zeit, eine Regel im Pop lautet, ein Hit ist ein Hit ist ein Hit. Aber was, wenn der Hit von jemand anderem stammt? Coverversionen erinnern im schlechtesten Fall daran, dass das Original viel besser ist. Sind sie hingegen besonders gut gelungen, fragt sich das Publikum, wann die Interpretin selbst mal wieder einen solchen Hit schreiben wird. Die Singer-Songwriterin und erfahrene Fremdinterpretin Jen Marshall alias Cat Power wagt sich mit ihrem Projekt also auf ein besonders schwieriges Feld. Nicht nur ein Album voller Coverversionen, von denen es in der Karriere schon vorher drei gab, hat sie aufgenommen, sondern gleich ein ganzes Konzert gecovert. Wo gab's denn sowas schon mal? Und noch dazu eines der berühmtesten Konzerte der Popgeschichte. Cat Power Sings Bob Dylan, The 1966 Royal Albert Hall Concert heißt die Platte, mit der Marshall laut Eigenauskunft jene Show rekreieren wollte, bei der Bob Dylan einst von einem Besucher als Judas beschimpft wurde, weil er, der Volksmessias, es gewagt hatte, im zweiten Teil des Auftritts nicht allein mit der Akustikgitarre zu spielen, sondern mit der Rockband The Hawks. Später wurde aus ihr The Band. Das Konzert fand eigentlich in der Free Trade Hall in Manchester statt, ging aber wegen eines falsch beschrifteten Bootlegs als Royal Albert Hall Concert und somit als London Concert in die Geschichte ein. Auch als 1998 ein offizieller Mitschnitt als Teil von Dylans Bootleg Series erschien, wurde der Fehler nicht korrigiert. Dylan ließ das Royal Albert Hall aus dem Titel hier lediglich in Anführungszeichen setzen. Naja, das ist so nebensächliche Geschichte, aber schon erwähnenswert. Wir hören Like a Rolling Stone, She Belongs to Me und Visions of Joanna.

Wir hatten Like a Rolling Stone und She Belongs to Me und Visions of Johanna. Weiter schreibt Jacqueline Krause-Blodin von der Zeit, zumindest geografisch ist Jan Marshall anders vorgegangen. Ihr Royal Albert Hall Konzert wurde tatsächlich in der Royal Albert Hall aufgenommen, und zwar im November 2022. Abgesehen davon geht es hier aber tatsächlich um eine Hommage, als um eine Neuinterpretation. Laut eigener Aussage war Marshall besonders wichtig, die Songs ohne Ego zu spielen, also das Gegenteil von dem zu tun, was die meisten Musiker mit einem Coversong tun. Nicht ihr eigenes Ding wollte sie aus Dylans Konzert machen, sondern ehrfürchtig damit umgehen. Dylan ist schließlich ihr Held. Sie nennt ihn nicht Bob, sondern God. Naja. Vor 57 Jahren markierte Dylans Skandalkonzert eine Befreiung von allen Erwartungen, den Schlusspunkt in einem Kampf des Künstlers für das Recht auf freie Entwicklung. Für manche ist es Dylans Punk-Moment. Für Cat Bauer war es unmöglich, die damalige Energie, die Wut und den Trotz noch einmal auf die Bühne zu bringen. Aber das ist gut. Obwohl sie mit beinahe identischer Instrumentierung vorgeht und nur wenige Songs, darunter Desolation Row und Visions of Johanna, wir hörten es gerade eben, nicht in der Tonart des Originals singt, entwickelt Cat Bauers Version des Konzerts eben doch eine eigene Dynamik. Man könnte sagen, es ist der Künstlerin nicht gelungen, den Songs nicht den eigenen Stempel aufzudrücken. Wir hören als nächstes It's All Over Now, Baby Blue und Just Like a Woman. Und danach gibt's die Buchvorstellung und dann kommt der Song Tell Me Mama. Aber jetzt zunächst erstmal It's All Over Now, Baby Blue, Just Like a Woman. Und wie gesagt, dann kommt das Buch an die Reihe.

Cat Power, It's All Over Now, Baby Blue und Just Like a Woman war das. Und nun zu unserer heutigen Buchvorstellung. Es geht um ein Buch von Hampton Sides, Cooks letzte Reise, die fatalen Folgen eines geheimen Auftrags. Aus dem amerikanischen Englisch von Rudolf Mast, gebunden mit Schutzumschlag und Lesebändchen, 512 Seiten, Mare Verlag in Hamburg 2026. Am 12. Juli 1776 stach James Cook in seiner Heimat, bereits als der größte Entdecker der britischen Geschichte gefeiert, mit der HMS Resolution und dem Schwesterschiff HMS Discovery zu seiner dritten großen Reise in See. 2,5 Jahre später wurde er an einem Strand von Hawaii in einem Konflikt mit Einheimischen getötet. Bisher war Cook durch einen für seine Zeit bemerkenswerten Respekt gegenüber indigenen Völkern aufgefallen. Seine Beschreibungen der Einheimischen waren vorurteilsfrei und von Sympathie und Neugier geprägt. Doch auf dieser letzten Fahrt zeigte er sich auch von einer ganz anderen Seite. Das Ziel seiner letzten Reise und seines geheimen Befehls bestand darin, die Nordwestpassage zu entdecken und zu erschließen. Der Autor des Buches, um das es heute geht, Hampton Sides, wurde 1962 in Memphis, Tennessee geboren. Er lebt mit seiner Frau und seinen drei Söhnen in Santa Fe, New Mexico. Er studierte Geschichtswissenschaft an der Yale University, ist mehrfach ausgezeichneter Autor und Journalist und schreibt für Outside, The National Geographic Magazine, The New Yorker und so weiter. Hampton Sides ist vor allem für seine packenden Sachbücher bekannt, die von Abenteuern im Krieg oder epischen Entdeckungs- und Erkundungsreisen handeln. Er ist ein renommierter Journalist und Autor der Bestseller-Geschichtsbücher Ghost Soldiers, Blood and Thunder, Hellhound on His Trail, In the Kingdom of Ice, Deutsch bei Mare, Die Polarfahrt, On Desperate Ground und zuletzt The Wide, Wide Sea bei Mare erschienen unter dem Titel Cooks letzte Reise. Um das Buch geht's ja heute. Über sein jüngstes Buch schreibt der Autor: Wann immer es mir geboten erscheint, nehme ich in diesem Buch Bezug auf die zeitgenössische Diskussion. Vor allem aber versuche ich, Captain Cook und die Hintergründe seiner Reise in all ihrer Komplexität aufzuzeigen, ohne ihn zu verherrlichen, zu dämonisieren oder zu rechtfertigen. Ich versuche lediglich zu beschreiben, das zu beschreiben, was auf jener folgenreichen, gewagten und tragisch endenden letzten Reise passiert ist. Zitat Ende. Auf welche Quellen sich der Autor beruft, das beantwortet er selber. Zitat: Dieses Buch stützt sich auf zu wesentlichen Teilen auf Log- und Tagebücher und andere Schriften, die Cook und seine Mitarbeiter hinterlassen haben. Manches davon waren offizielle Berichte, andere private Aufzeichnungen, die ohne Zustimmung der britischen Behörden veröffentlicht wurden. Zitat Ende. Welchen Aufwand Hampton Sides bei Verfassen seines Buches betrieben hat, wird besonders deutlich, wenn man die 6 Seiten am Ende des Buches liest, wo sich der Autor bei Wissenschaftlern, Autoren, Freunden und Bekannten aus aller Welt bedankt und vor allem bei denjenigen, denen er bei seinen vielen aufwendigen Recherchereisen in verschiedenste Länder der Erde begegnet ist. Diese Reisen führten ihn nach Großbritannien, Neuseeland, Tasmanien, Französisch-Polynesien, British Columbia, Alaska und Hawaii. Herausgekommen dabei ist ein faszinierendes Buch, das die letzte Reise Cooks in allen Einzelheiten schildern und so fesselnd geschrieben ist, dass die Leser und Leserinnen, die einmal mit der Lektüre begonnen haben, kaum mehr das Buch aus der Hand legen wollen. Cooks letzte Reise liest sich streckenweise wie ein spannender Abenteuerroman, dann wieder wie eine anthropologische und eine religionsgeschichtliche Studie, aber, und das betont der Autor auch selber, es ist ein Buch entstanden, das auf wissenschaftlicher Grundlage eine Geschichte erzählen will, in der viele verschiedene Charaktere auftreten, die auf den Weltmeeren riesige Entfernung zurückzulegen hatten.
Es erzählt von einer Reise, die mehr als 180 Männer mit zwei Schiffen antraten, beginnend im Juli 1776 in England. Das Buch handelt auch nicht allein von James Cook, sondern auch von jenen, die ihn auf seiner letzten Reise in den Pazifik begleitet haben. Und es erzählt von Menschen und Orten, die kein europäischer Mensch je zu Gesicht bekommen hat. So auch von fremden Kulturen auf Hawaii. Hampton Sides gibt am Ende seines Buches eine religionsgeschichtlich interessante Schöpfungsgeschichte wieder, die sich auf eine Legende aus Hawaii beruft. Lonnos Tränen. Das Buch ist natürlich wie bei Mare-Büchern üblich, wunderbar ausgestattet mit vielen Abbildungen, Lesebändchen und so weiter. Ich möchte Ihnen dieses Buch sehr zu lesen empfehlen. Hier nochmal die Daten. Hampton Sides, Cooks letzte Reise, die fatalen Folgen eines geheimen Auftrags, Originaltitel The White, White Sea, Imperial Ambition, First Contact and the Fateful Final Voyage of Captain James Cook aus dem amerikanischen Englisch von Rudolf Mast, gebunden mit Schutzumschlag und Lesebändchen, 512 Seiten, erschienen am 21. Februar 2026.

Wir hörten It's All Over Now, Baby Blue, Just Like a Woman und nach der Buchbesprechung Tell Me Mama und I Don't Believe You. Cat Power sings Dylan, the 1966 Royal Albert Hall Concert erhielt auf der Bewertungsplattform Metacritic auf der Grundlage von 9 Kritiken eine Bewertung von 78 Punkten von 100, was auf eine überwiegend positive Resonanz hindeutet. Uncut schrieb, in der akustischen Hälfte beugt sie sich etwas zu bereitwillig, aber die Geschmeidigkeit ihrer Stimme verleiht den Songs neue Konturen. Die elektrische Hälfte braucht eine Weile, um in Fahrt zu kommen, aber Like a Rolling Stone ist großartig. Und Mojo schrieb, das Knistern des ursprünglichen Dylan elektrisiert Marshalls Stimme. Sie findet ihre eigene Phrasierung, die sowohl kraftvoll als auch ehrfurchtig ist, während sie die mystischen Kräfte von Ballad of a Thin Man lenkt oder Like a Rolling Stone eine klare Empathie verleiht. Soweit Mojo. Hal Horowitz vom amerikanischen Songwriter meinte, dass Marshall den von ihr geliebten Songs ihren Stempel aufdrückt, die Live-Atmosphäre, die Begeisterung verstärkt, der Klang ist klar und die Show erfolgreich. Das ist, was sie sich vorgenommen hat und das erfüllt sie. Wir hören als nächstes im etwas längeren Musikblock Tom Thumb's Blues, Leopard Skin Phil Box Hat, One Too Many Mornings, First Time Around, Baby Let Me Follow You Down. Die 5 Stücke jetzt am Stück.

So, das war das komplette Album von Cat Powers und wir hörten am Schluss Just Like Tom Thumb's Blues, Leopard Skin, Phil Boxhead, Once Too Money, More Fourth Time Around und Baby Let Me Follow You Down. Das war das Konzert, The 1966 Royal Albert Hall Concert. Zum Schluss der heutigen Plattenschrank-Sendung hören wir noch 4 Titel. Und zwar habe ich ausgewählt aus der LP The Concert, The Covers Records von 2020, Sea of Love. Dann folgt Flag Day von 2021 aus der CD Wanderer Horizon von 2018 und zum Schluss aus der Single Redux Nothing Compares to You. In einer Woche ist Matthias Kapteiner hier wieder an der Reihe. In 2 Wochen können wir uns wieder hören, dann mit einer Sendung. Da hören Sie komplett nur Pascal Cormelat aus seinen letzten 30 Jahren. Werde ich die schönsten Titel Ihnen präsentieren, dann in 14 Tagen. So, und auf geht's mit Sea of Love. Und ich sage ciao, ciao, bis die Tage. Ihr Gregor Mund.

Ja, hallo, liebe Hörerinnen, liebe Hörer, der Stormy Monday Blues hier im Freien Radio für Stuttgart. Wie jeden Montag von 16 bis 17 Uhr. Heute wieder einmal Günter Beidl für euch hier hinter der Bluestheke und auch am Bluesophon und auf unserer Webseite www.freies-radio.de hatte ich es eingetragen, was euch heute erwartet. Ich möchte euch heute, so die Zeit reicht, 4 neue CDs vorstellen. Mit Gabe Stillman habe ich begonnen, diese Sendung, denn mit Gabe Stillman hatte ich meine letzte Stormy Monday Blues Sendung beendet und das Ganze kommt dann vom Album What Happens Next und eben gehörter Einstiegstrack hier im Stormy Monday Blues I've Got to Use My Imagination und Und die Band von Gabe Stillman, der selber singt und Gitarre spielt, sind Colin Beatley am Bass, Ray Hengen am Schlagzeug, Eric Roberts mit Keyboards und Orgel und Alice Spencer ist für den Background-Chor oder die Background-Gesangsstimme verantwortlich. Und das Ganze ist bei, jetzt muss ich schauen, das kann ich euch jetzt gar nicht beantworten. Da müsste ich jetzt mal auf die Platte schauen, auf die CD schauen. Aber es macht nichts. Gentle on My Mind, ein weiteres Stück von diesem Album. Gabe Stillman.

Ja, der alte Country-Klassiker Gentle on My Mind. Gabe Stillman war das mit seiner Band und hier war als Gast dabei der Saxophonist Mark Kasanoff. Und das Ganze vom Album What Happens Next. Und ich habe jetzt natürlich gesucht und dadurch steht ganz groß drauf Gulf Coast Records. Und auch die nächste Platte kommt vom gleichen Label und da ist der Interpret Garrett T. Willie. Das ist ein 25-jähriger Bluesrock-Gitarrist. Er kommt von Alert Bay, das ist in British Columbia, also in Kanada. Und sein Album nennt sich Bill's Café. Und das ist sein zweites übrigens. Das erste, das nennt sich Seam Pain. Und das hat sehr gute Kritiken bekommen. War bei BBC Radio 2 in den Top 20 platziert. Und nun, wie gesagt, sein zweites. Es ist wie eine Art Roadmap angelegt, dieses Album. Und da steige ich ein mit dem Titel Hypnotist. Garrett T. Willie.

Ja, das war der Hypnotist von Gerrit T. Willi, der eigentlich mit richtigen Namen Gerrit Granmer heißt. Und der hat natürlich gesungen und die Leadgitarre gespielt. Dazu in seiner Band Tom Hembridge mit Schlagzeug, Otley Fried mit Gitarre, Kenny Greenberg an der Gitarre, Tommy McDonald am Bass und Kevin McAndress Keyboards. Und der zweite Keyboarder ist Mike Royas. Und das Ganze von dem Album Bill's Café, das ist am 27. Februar erschienen und bei Gulf Coast Records herausgekommen. Und da gibt es jetzt ein zweites Stück von diesem Album, und zwar die Devil Doll.

Ja, hier geht sie ganz schön ab, die Devil Doll von Gerrit T. Willi. Ich habe hier jetzt gelesen, für was er alles nominiert worden ist. Aber ich denke mal, es gibt für jeden, ich sage mal auf gut Deutsch, Scheiß irgendwie einen Award. New Touring Artist Award ist der nominiert worden. Canadian Live Music Industry Awards auch und alles solche Sachen. Aber hat im Vorprogramm schon gespielt von Kenny Wayne Shepherd und auch von John Fogerty oder auch John Bonamassa. Ja, dieser 25-jährige Gitarrist und Sänger. Und da gibt's noch ein drittes Stück, Young Country Boy. Nochmal das Album, das nennt sich Bill's Café. Und Gerrit T. Willi.

Ja, Young Country Boy, Gerrit T. Willi. Der 25-Jährige macht hier ganz schön Druck auf diesem Album. Das nächste Album kommt von Mike Finnegan. Er ist schon etwas, nun ja, viele Jahre im Geschäft, sag ich mal. Er war sogar bei Jimi Hendrix mal am Piano, Stephen Stills, Crosby, Stills, Nash & Young, Bonnie Raitt, Joe Cocker und noch viele andere sind so Musiker, mit denen er schon zusammen gespielt hat. Und er hat jetzt ein neues Album herausgebracht. Das nennt sich so wie er selber, Mike Finnegan. Und da sind natürlich auch diverse Gastmusiker drauf. Aber dazu dann vielleicht zum passenden Track etwas mehr. Jetzt möchte ich euch das Stück vorstellen von Curtis Mayfield, Fool for You, Mike Finnegan, und neben Mike Finnegan hier Josh Sclair an der Rhythmusgitarre, Bob Glaub am Bass, David Goodstein am Schlagzeug, James McMillan mit Posaune, Chris Tedesco an der Trompete, Ken Ziobas am Saxophon und Emmy Keys und Windy Wagner, das sind die Background Vocal Girls. Fool for You, Mike Finnegan.

Ja, das Curtis Mayfield-Stück Fool for You, hier interpretiert von Mike Finnegan von seinem selbstbetitelten neuesten Album. Und ich sag dir, es sind einige Gastmusiker drauf, so auch beim nächsten Stück. Das wurde allerdings auch vom Gastmusiker geschrieben, und zwar von Smokey Robinson. The way you do the things you do. Und Smokey Robinson hier zu hören mit Lead Vocals, genau wie James Getzen, aber Mike Finnegan an den Keyboards und mit Background Vocals. Dorian Holley, Lead und Background Vocals, also eine große Gesangssektion. Josh Sclair mit der Rhythmusgitarre, Bob Glaub am Bass, James Getzen am Schlagzeug und Joe Sublett am Saxophon. The way you do the things you do. Mike Finnegan.

The way you do the things you do. Mike Finnegan und hier als Gast am Gesangsmikrofon Smokey Robinson, von dem auch das Stück stammt. Jetzt noch ein drittes Stück aus diesem Album, Mike Finnegan auch betitelt, und zwar Sing Me Back Home. Und hier ist wieder eine andere Besetzung neben Mike Finnegan mit Lead Vocals und Keyboards, Fall McCallum mit Gitarre, Dave Fraregger am Bass, Pete Thomas am Schlagzeug, Lee Thornberg mit Trompete und Ron Ziubla am Saxophon. Ja, Mike Finnegan, Sing Me Back Home.

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Ja, andere singen sich in den Schlaf und Mike Finnegan singt sich nach Hause. Sing Me Back Home vom gleichnamig betitelten Album Mike Finnegan. Und das letzte Album, was ich euch heute hier in Stormy Monday Blues vorstellen möchte, kommt von Billy Thompson und nennt sich This World. Und mit diesem titelgebenden Stück möchte ich auch gleich beginnen. Bei This World neben Billy Thompson sind hier Eric Selby am Schlagzeug, Michael Leroy an den Keyboards und mit Slide und Gitarre und Vocals natürlich Billy Thompson. Jetzt musste ich ein bisschen hier auf diesem Album, das ist vertrackt in dem oder etwas, nun ja, schwer zu erkennen, wer hier was spielt. Aber egal, This World vom gleichnamigen Album von Billy Thompson.

This World vom gleichnamigen Album mit und von Billy Thompson. Ein weiteres Stück, Like Rain nennt es sich, möchte ich euch heute noch vorstellen. Und bei diesem Stück spielt am Sousaphon Kirk Joseph, am Schlagzeug Eddie Christmas, auch ein schöner Name, Minnie Kidd ist hier Lionel Battiste Jr. Er ist allerdings schon jetzt in der letzten Zeit verstorben. Rest in Peace, schreibt hier noch Billy Thompson in den Liner Notes. Und natürlich Billy Thompson mit Gitarre und Gesang. Like Rain.

Like Rain, Billy Thompson von seinem Album This World. Und da möchte ich natürlich noch einen dritten Track euch präsentieren. Of the Angels nennt er sich. Und hier spielen neben Billy Thompson mit Gitarre und Gesang am Bass Golder O'Neill, am Schlagzeug Doug Bilott, B3-Orgen Luciano Lees, Ambient Keys Tom Worrell und dann noch einige Vogel-Background-Sängerinnen. Gut, jedenfalls möchte ich euch erst diesen Track präsentieren, Of the Angels.

On the Angels, Billy Thompson von seinem Album This World. Und das war ja auch der Stormy Monday Blues im Freien Radio für Stuttgart. Günter Beidl war die letzte Stunde hier hinter der Blues-Theke und auch am Bluesophon. Ich sage Tschüss, bis zum nächsten Mal. Nächste Woche gibt's natürlich auch wieder einen Stormy Monday Blues. Und jetzt noch ein paar ganz kleine Takte Musik bis 17 Uhr von Billy Thompson.

0: Oh, das war schon der Trailer, den wir erst in einer Minute anspielen wollen. Hallo, hier ist Chris Mennel vom Kulturpalast. Wir sind in der Sendung 17 bis 18 Uhr beim Freien Radio Stuttgart 99,2 UKW und über Streaming beim freienradio.de. Kulturpalast und zwar ganz eng Kunst aus der Vorstadt. Ich bin Kurator der Zehnscheuer Zuffenhausen und arbeite da eigentlich viermal im Jahr mit vier Ausstellungen seit einem Jahr und habe so einige Erlebnisse, die ich einbauen möchte. Allerdings geht es auch laufend um Kunst hier im Kulturpalast. Das war zum Beispiel eben dieser schon begonnene Trailer. Das heißt, auf uns zurollt am 15. Mai ein Ganztagsevent im Stuttgarter Osten. Und wenn ich es richtig gesehen habe im Internet, ist dann das große Finale in den Räumen des Freien Radios Stuttgarts, weil da geht's erst um 19 Uhr los, während an anderer Stelle es eigentlich schon, naja, ab 2 bis spätestens 3 in die Gänge kommt. Der Osten rollt den Teppich aus, heißt es. Und dann denkt man erstmal so an Länder in der ehemaligen DDR. Das stimmt nicht. Es geht um den Osten von Stuttgart, was der zu bieten hat, und das soll ein Flaniersamstag werden. Und ganz am Schluss kommt dann Folgendes.
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0: Ja, das ist doch mal mutig. Also hier improvisierte Musik. Ich glaube, im Leben habe ich so 5-mal nur improvisierte Musik gehört. Ganz erstaunlich. Es gab dann so Szenen, wie das dem Schlagzeuger verärgert zugeschaut wurde, weil er hat einfach manchmal Rhythmus gespielt. Der hat die Sau vom Stapel gelassen und nicht immer amorph gespielt, was ja die Basis zumindest der Avantgarde-Improvisation ist. Daneben gibt's noch die Jazz-Improvisation. Sun Ra und Günter Hampel sind mir da auf Schallplatte schon begegnet. Und was jetzt ganz genau im freien Radio laufen wird, davon habe ich erstmal überhaupt keine Ahnung. Und ihr seid alle eingeladen, gratis Eintritt mal hier aufzuschlagen im freien Radio Stuttgart am 15. Mai. Wir sind mittendrin in meinem heutigen Gesamtmotto, das heißt nämlich Kunst und Party. Damit hatte ich die zweite Kunstausstellung in Zuffenhausen auch überschrieben und stehe zu diesem Motto. Was mir immer wieder auffällt, ist, dass wenn man mitten und ernsthaft hinein in Kunst sich begibt, dennoch heimlich nebenbei die Laune durchaus mitschwingt, auch ein bisschen Party mitzunehmen. Mir wurde da mal gesagt, als ich sagte, ja, hey, Kunst ist doch wirklich, also der Bedarf nach Sekt und ein bisschen Verpflegung und dann Gequake und so, der ist doch wie bei jeder Party. Nein, es müsse gehoben sein. Ja, dafür sorgt dann die Kunst ganz gerne, aber es gibt doch immer mal wieder auch so ein Motto, wie wir jetzt hören.
4: Lala.

Ja, das war doch mal so ein Motto, dass die Bots, hieß die Gruppe aus Holland, ich habe das Gefühl, vor 50 Jahren in die Runde geworfen haben mit diesem Volkslied, und das ist eigentlich ein ziemlicher Dauerbrenner. Manchmal frage ich mich, wie viele Sorten von Partys gibt es? Und hat schon mal jemand irgendwie einen Versuch gemacht, hier eine Arbeit zu schreiben und das zu erfassen? Mir fällt auf in Zuffenhausen, wenn wir Partys anbieten, die kulturelle Vielfalt, aber auch das Auseinanderklaffen. Das heißt, in der Zehntscheuer soll es im nächsten Jahr, zum Beispiel im Frühjahr, eine Grafikerin aus Arabien geben, die dort ausstellt, wenn sie denn den Flug hierhin und das alles, wenn wir das managen können, haben wir aber mal zumindest ins Auge gefasst. Und ja, dann habe ich ein bisschen zunächst die Befürchtung, andere Volksstämme kommen nicht aus Zuffenhausen und die feiern sich selber dann. Was sollen sie auch sonst machen? Das heißt, ich erlebe auch jetzt schon in den vier, im Moment sind es fünfmal, in den fünf Malen, wo ich ausgestellt habe, dass verschiedene Migranten jeweils sich feiern, sich betonen, sich hervorheben, und der Austausch sogar mit dem Gastland, also in diesem Fall dann mal Deutschland, der ist ein bisschen schwierig. Mein Versuch wird sein, das aufzuheben. Ich kann das aber nur mal als Wunsch in den Raum stellen im Moment, und wie denn Kunst und Party miteinander klappen. Allein schon beim Thema Party habe ich noch viele Fragezeichen, und wir werden mal schauen, wo es lang geht.

0: Marie, Myriam, l'oiseau et l'enfant, das heißt der Vogel und das Kind. Und am Schluss des Liedes sagt sie dann, ja, das Kind, das bin wohl hier ich und ich hab's mit der Liebe zu tun. Ein Lied in einer Sprache, wo ich sehr genau zuhören muss, um vielleicht mal ein bisschen was übersetzen zu können. Im Englischen bin ich halbwegs flüssig und letztendlich, ihr werdet es auch in der Sendung merken, schiebe ich doch immer mal wieder was in deutscher Sprache rein. Dieses Was wollen wir trinken vorhin war übrigens von Lars Beser. Lars Beser ist der Sänger der Gruppe Normal und die ist aus dem Stuttgarter Raum entstanden und ich hatte das Vergnügen, sie auch nochmal zu hören. Wenig später hörte ich, der Gitarrist ist verstorben und meine Güte, auch der Punk kommt in die Jahre. Wir haben vor ein paar Tagen uns über Johnny Rotten unterhalten und dann haben wir mal gegoogelt, der Mann ist 70. Ja, da tritt verblüfftes Schweigen ein, wenn man die ganzen Protestgeschichten sich anschaut und die Jahre, die ins Land gegangen sind. Der Protest geht nicht so ganz ins Land. Hier jetzt bei diesem französischen Lied meine ich auch herausgehört zu haben, es gibt so ein paar Anmerkungen über die Gesamtgesellschaft. Die Gesamtgesellschaft, ja, die ist immer mal wieder recht anstrengend für Leute, die was voranbewegen wollen. Und da war ich jetzt zu Besuch in Hamburg und wir hören uns das mal an.
1: Also hier ist Chris Mennel vom Freien Radio Stuttgart, Sendung Kulturpalast und vor mir sitzt
2: Werner aus dem FSK.
1: Ich bin gerade hier reingelaufen und ich staune nur, ihr habt noch echte Häuser aus der rebellischen Zeit.
2: Das Ganze ist halt die Fabrik im Gängeviertel, das soziokulturelle Herzstück sozusagen des Gängeviertels. Das Gängeviertel ist 2009 besetzt worden, hatte zu der Zeit sehr günstige politische Konstellationen. Ursprünglich und auch weiterhin gilt für Hamburg, wie glaube ich auch europaweit, dass Besetzungen sofort durch die Polizei geräumt werden. Das ist durch eine Massenbesetzung verhindert worden. Das waren vielleicht 1000 Leute hier auf dem Gelände bei der Besetzung. Das Gelände selbst gehörte damals einem Immobilieninvestor, der am Rande des Ruins stand. Es gab damals eine Nachfolgeregierung der Schill-Koalition. Man weiß, wie Schill

0: aus der Stadt gejagt wurde. Wohnen in der Stadt war zu dem Zeitpunkt fast nicht mehr möglich. Ich spreche von der Innenstadt. Gleichzeitig war diese Öde davon gekennzeichnet, dass auch der wirtschaftliche Ertrag zurückging. Das traf sich dann mit der Konstellation, dass dieses gesamte Gelände, was eigentlich abgerissen werden sollte, insgesamt 13 oder 15 Häuser und durch Bürobauten ersetzt werden sollte, eben jenem Investor gehörte, der kurz vor der Pleite stand und der diese Teile schnell loswerden musste. Mittlerweile ist das Gängeviertel vertraglich gesichert über Erbbaurecht 100 Jahre und ist als Genossenschaft Vertragspartner quasi der Stadt.
1: Klingt nach super Regelung. Ja, und ihr seid dann hergezogen. Also Freies Senderkombinat hat gesagt, das ist unser neues Gebäude.
0: Wir wurden eingeladen. Wir waren im Jahre 2015 oder 2014 weggentrifiziert worden von unserem ursprünglichen Standort im Schanzenviertel. Waren tatsächlich in realer Not, weil wir vergleichbare Konditionen nicht mehr gefunden haben. Waren selber vor der Frage, ob wir eine Genossenschaft bilden, in der dann oder mit der dann ein Eigentum entstehen könnte, haben uns dazu hier im Gängeviertel beraten lassen und im Laufe des Gesprächs kam dann das Angebot, dass wir hier einziehen könnten. Eingezogen sind wir im Jahr 2016. Wir haben jetzt tatsächlich demnächst 10-jähriges Jubiläum in diesen Räumen.
1: Ich glaube, er passt ja verdammt gut rein.
2: Ja, hallo Hamburg. Seid ihr ein bisschen am Zuhören? Das geht ja nicht über UKW 99,2. Da sind wir im Talkessel drin. Also das Freie Radio Stuttgart kann über Funkwellen nur ganz beschränkt senden. Aber im Internet der Stream kann doch überall hinaus auch noch reichen. An dem Interview hier merkt man schon, wie verschieden die verschiedenen Sendestationen ticken und wie sehr eigentlich vermutlich jede, ich werde auch noch Berlin besuchen, wie jede dann auch ein bisschen so in ihrem Sumpf hockt. Schöll-Koalition und ganz bestimmte örtliche Gegebenheiten, die sind uns natürlich alle fremd. Wir rollen hier im Osten den Teppich aus, also das ist auch korrekt. Man sollte jeweils regional handeln, aber global denken. Der Satz stammt nicht von mir. Der ist legendär und berühmt und so weiter. Was mich beeindruckt hat beim Besuch dort, ist, dass die ein bisschen mehr Unterstützungsmasse zu haben scheinen, als zum Beispiel wir in Stuttgart. Naja, Hamburg ist ja auch vielleicht das Achtfache so groß wie unsere Region hier. Ja, das kann der Grund sein. Die konnten wirklich hier Dinge durchsetzen, wo ich staunend daneben stand. Umgekehrt, wir sind hier im Moment mit dem Freien Radio Stuttgart zufrieden mit unseren Räumen. Alles in Butter, wir müssen nicht groß uns vom Fleck bewegen. Wenn die Lage so bleibt, bleiben wir am Ball. Hamburg hatte also wohl seine ganz schwierige Zeit, dieses Wegkürzen von Sendestationen wie unseren steht ja auch in manchem üblen Parteiprogramm drin. Die haben sich da sehr gut gewehrt. In dem Viertel, in dem ich war, habe ich nur Fotos aufgenommen. Das war ein Graffiti-übersätes Gebilde der umfangreichen Sorte. Gefühlte 10 Gebäude gehören in diesen besetzten Raum, der eben jetzt ein gewisser Freiraum ist, wo ich bin durch die Häuser gelaufen, gefühlte 20 verschiedene Organisationen nebeneinander arbeiten und das fand ich schon alles ziemlich bewundernswert.

0: Ja, das waren die Trans-Ads mit Up the Revolution. An einem Lied wie diesem fällt mir immer wieder auf, englisch gesungene Texte aus Great Britain sind wahrlich immer wieder anders als aus the USA. Dem unterstelle ich einfach, wenn jemand mir nun gegenrecherchiert und sagt, das stimmt nicht, da haben die Amis geklaut. Ich unterstelle ihm, dass das was Erzbritisches ist, weil da mischt sich eine fette Folk-Vergangenheit, also die britische Volksmusik, die ist in voller Blüte über 300 Jahre eigentlich herangewachsen, mit so Kunststücken wie auf einen einzigen Akkord, das Instrument heißt Monochord, wirklich lalalalalala, jede Menge Melodien singen zu können. Und dann sind die Briten halt wahnsinnig melodiestark. Aber zweitens dann haben sie auch noch die Pubkultur, ne? Das ist hier so ein Lied, das passt in einen kleinen Club mit, sagen wir mal, nur so 50 Leuten und die Post geht dann schon ab. In Hamburg saß ich ziemlich nüchtern eigentlich in Stockwerk 3 bei, die haben zwei Stockwerke beim FSK Hamburg. FSK ist natürlich so eine Abkürzung, ne? Freiwillige Selbstkontrolle heißt das so im ersten Schwung und seit 100 Jahren oder wann auch immer diese freiwillige Selbstkontrolle eingeführt wurde, die haben sich eben jetzt freies, Moment, was ist es denn jetzt überhaupt? Sendekollektiv in diesem Fall. Das freie Sendekollektiv Hamburg ist das Pendant zum freien Radio Stuttgart und Werner hat mir da Rede und Antwort gestanden. Wir hören ihm nochmal zu. Und was ist dein Job hier jetzt so? Was übernimmst du?
1: Ich mache das Nachmittagsmagazin für subversive Unternehmungen dreimal die Woche.
0: Schön. Habt ihr Nachwuchssorgen? Seid ihr überflutet oder seid ihr im Mangel?
1: Die Pandemie haben wir ganz gut überstanden. Man merkt jetzt wieder, dass das Interesse groß ist. Leute kommen. Wir hatten am Wochenende unseren freien Senderkurs, den wir alle 2 Monate anbieten.
0: Genau, eigentlich habe ich Sonntag gedacht, jetzt war es Samstag, aber gut.
1: Es waren wieder neue Leute da, also es kommen eigentlich ständig auch neue Leute. Manche von denen bleiben dann, wissen, dass das hier ein selbstorganisiertes Projekt ist. Alles muss man selber machen, von der kleinsten Schraube bis zum größten Gerät, alles selber besorgen. An allen Ecken und Enden Finanzverhandlungen führen und so weiter und so fort. Die Grundidee beim freien Radio ist, dass alle alles können sollen und vielleicht auch machen sollen. Das ist ein Idealzustand natürlich.
0: Da drücke ich die Daumen. Mein Gott, bis ich auch nur Gäste mitbetreuen kann, da brauche ich noch 3 Sendungen. Und dann den Anruf von außen entgegennehmen, wenn er denn kommt. Das sind alles technisch ist anspruchsvoll. Klasse. Ja, danke.
1: Hier gibt es noch einen Transmitter.
0: Den Transmitter haben wir bei uns auch.
1: Ah ja,
0: Aber bitte,
1: kriegt
0: also
1: ihr
0: das
1: zu.
0: kommt zu uns durch. Ihr kommt ja vielleicht zu uns durch im Spätherbst.
1: Es soll der nächste
0: Wir richten es
1: Bundeskongress.
0: aus in Stuttgart
1: Ja.
0: und wir sind am Rödel mit Veranstaltungsräumen und das wollen wir stemmen.
1: Ja. Da werden Leute von uns da sein, das steht
0: Ja, der
1: fest.
0: Transmitter kommt zu uns durch. Ein paar andere Sachen hier habe ich gesagt, okay, die gibt es nur hier.
1: Ja.
0: Danke, Werner.
1: Bitteschön.
0: Ja, das war mein Besuch in Hamburg. Ich hatte ihn ziemlich angekündigt an verschiedene E-Mails, war dann doch recht spannend, wo ich tatsächlich landete. Aber Dankeschön an Werner, dass ich einen Interviewpartner dann gefunden habe, der eben das Grundwissen über diesen doch sehr anders herangewachsenen, sich anders behauptenden Sender aus Hamburg mir mal so mitgeteilt hat. Wir in Stuttgart haben wirklich was zu stemmen. Es gibt 30 Jahre freies Radio und dann wird ungefähr da im September irgendwo an dem Tag, wo vor 30 Jahren der erste Sendeversuch lief, wird tatsächlich eine Party anberaumt und noch gewaltiger. Leute, Leute, ja, wir müssen Partys hintereinander stemmen. Dann kommt das Bundestreffen der freien Radiostationen, wie auch immer sie dich nennen, tatsächlich nach Stuttgart. Da wird noch mit Räumen und so rumorganisiert. Wir sind eigentlich guter Dinge, dass wir das, egal wie ganz genau zu stemmen, schaffen. Und die ganz genauen Termine habe ich jetzt nicht für sich im Kopf. Ich weiß, September, 30 Jahre, und dann muss es ja wohl Oktober sein, sogar Ende Oktober, glaube ich, wo dann der Bundestreff hier stattfindet. Auf den freue ich mich. Letztendlich ist es so bei diesen ganzen Terminen, so bei dem kann ich dabei sein, will ich auch mithelfen. Wir schauen mal, Helfer aller Art Wenn Sie hier zuhören und noch nicht voll am Draht sind beim Freien Radio Stuttgart, meldet euch. Wir freuen uns über Zuwachs und brauchen ihn für das, was heute mein Motto ist, nämlich Party. Aber ich verknüpfe es ja mit dem Thema Kunst. Und das ist wirklich die Mischung, wir hatten schon herausgearbeitet, Kunst ist gehobene Party. Ja, dem stimme ich zu. Ne? Also, wenn ihr zu einer Künstlerparty kommt, ist kein Ballermann. Wobei ich auch schon wieder sag, jedes fünfte Lied darf auch mal aus der Ballermann-Schiene sein. Aber zwischendurch kommt etwas, das nachhaltig nachwirken möchte in euren Gefühlen und eurem Gemüt.

0: Yeah, here we all are, having a jolly good time and everything is working out fine. Eric Burden and the Animals war das mit Good Times. Hier sind wir beisammen und haben eine verdammt gute Zeit und behaupten mal, uns ging es auch richtig klasse. Und dann kommt ein etwas böses Gelächter. In der Erinnerung versonnt sich das Ganze. Bei der zweiten Ausstellung mit dem Motto Kunst und Party in der Zehntscheuer Zuffenhausen hatte ich das versammelt. Ganz heimlich habe ich mir bei den ersten zwei Ausstellungen, die ich da kuratiert habe in der Vorstadt, gedacht, beim ersten Mal stellst du KünstlerInnen aus unter 40 und beim zweiten Mal stellst du KünstlerInnen aus über 40. Das war dann auch der Fall und wir hatten wirklich gestandene Künstler aus der Region, also aus dem Stuttgarter Westen, Georg Nassos und Daniela und weitere. Wir hatten aus der Region Künstler Bettina Schmidt, falls sie zuhört, sei dir gegrüßt. Und ja, die haben ihr Stelldich eingegeben bei dieser zweiten Ausstellung. Ja, ein bisschen habe ich auch manchmal, wenn ich den Bildern zusah, der Party zusah, gedacht, kann das vielleicht in manchen Fällen die letzte Party sein? Mir ist das passiert. Ein Freund von mir hat gesagt, ich lade dich ein zu meinem runden Geburtstag. Ich war da und ja, das war's dann. Ich war also, ja, der Aufstieg, das Mittelfeld, der Abstieg und das alles, darüber berichtet natürlich auch sehr viel die Kunst. Und wir hatten das uns ins Haus geholt mit diesem Ausstellungsmotto, dem Heimlichen zunächst mal die Jugend ausstellen und dann auch die Senioren voll zu Worte kommen lassen. Insgesamt waren diese zwei ersten Ausstellungen dann eben tatsächlich nur von sehr deutschsprachigen Menschen besucht in einem Vorort, der 80% Migranten hat. Auf dem Papier hat Zuffenhausen 60. Aber wenn ich höre, wie die Streitigkeiten sind, wie die Problemlage ist, da will dieses griechische Restaurant noch Stühle auf die Unterländerstraße stellen und jene Geschichte, das sind in Zuffenhausen geborene Migranten der nächsten Generation, die alle absolut deutsch einerseits sind, aber doch sehr wohl ihre Migrantensprache jeweils noch flüssig sprechen, ganz zweisprachig aufgewachsen sind. Zuffenhausen hat den verrückten Vorteil, dass wir hier Russland, Polen, Spanien, Italien, Afghanistan, wir haben sämtliche Länder parallel zueinander bei uns zu Gast. Wenn die sich unterhalten wollen, müssen sie auf Deutsch sich runterschrauben. Bei mir als Kurator führt das zu einer Sache, die ich mit Vergnügen verteidige. In Zuffenhausen muss nur Deutsch gesprochen worden. Englisch ist bei uns ziemlich out. Das können nur ganz wenige Leute. Im Unterschied zur restlichen Kulturwelt, die völlig dem US-amerikanischen Sprachimperialismus anheimfällt und also mehr Englisch als Deutsch zu reden versucht. Leute, ihr seid in der Blase dabei. Wir in der Vorstadt mit unseren Kunstausstellungen liegen da außerhalb.
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Ah ja, als ich dieses Stück live hörte beim umsonsten Draußen-Festival, ich weiß nicht, vor oder nach Corona, das ist ja immer so ein Einschnitt, ich glaube noch davor ist normal der Main Act gewesen und da bin ich nach vorne gerast und gehüpft. Ich glaube, ich kenne so 3 Alben von normal, aber das ist so mein Lieblingslied, dieses etwas heftige Pathos, Trümmertank. Gut tanzen auf Trümmern. Ja, das hat so seinen Hänger, aber das Gefühl, mal loszulassen, mal drüber wegzusteigen, mal etwas zu tun, das eigentlich Igitigit Baba ist, über Trümmer noch ein positives Lied zu singen, das passiert ja. Und normal ist ja eigentlich eine Punkband und als der Gitarrist das anstimmte, da war ich am Hüpfen und habe mich gefreut. Es ist auch so, dass ich da auch ein paar Bilder drunter montiert habe. Es gibt ein Musikvideo, das ich denen mal gewidmet habe. Hallo Normal, hört ihr zu, ihr seid aus der Region. Gibt es euch noch? Ich glaube sehr selten. Ich möchte eine ganze Sendung eigentlich irgendwann mal Uli Schwinge und seinem Megabuch Wie der Punk nach Stuttgart kam widmen, muss aber erst in der Kulturpalast-Redaktion nachfragen, ob das nicht längst passiert ist. Ich habe so einige Themen mir notiert, die ich hier aufgreifen werde, dann, wenn sie noch nicht aufgegriffen sind. Hallo, Freier Chor Stuttgart. Seid ihr hier schon mal gewürdigt worden? Euch hätte ich am liebsten live. Wir gucken mal, ob es hier Reaktionen gibt. Im Moment, Thema Kunst und Party, haben wir ja noch angeblich Frühling. Allerdings ist das ein so gnadenlos sommerlicher Mai bisher. Sind wir in der zweiten Woche ohne einen Regen mit quietschblauem Himmel. Alle Festivals, die sich nach vorne geplant haben. Ich war gestern auf Anotopia, vorgestern auf dem Steampunk-Picknick. Die jubeln eigentlich und haben eine Trockenheit, die, wenn wir uns erinnern an früher, an Other Times, nicht unbedingt an Good Times, die jetzt eigentlich neu ist. Ich sag dann immer, ja Leute, stellt euch mal vor, noch 3 Monate, genau dieses geile Wetter und dann sagt die Buche tschüss. Ja, also der Zynismus des Liedes, den wir eben gehört haben, den muss man an manchen Stellen anbringen, aber wir feiern weiter.

Das war die Gruppe Lust mit dem Lied Garten. Und da haben wir vom Lied her eine andere Party angetroffen, als worüber ich bisher geplaudert habe. Wenn hier jetzt am 15. Mai die Nachmittagsparty in Stuttgart läuft, es wird Alkoholiker in Mengen geben. Aber die Kollegen eben in dieser Band haben, glaube ich, eher eine andere Droge besungen oder eine ganze Serie davon. Die Stile, wie Partys ablaufen, sind von der Droge schon ein bisschen abhängig. Also man könnte das fast künstlerisch nachstellen. Du betrittst drei Räume. Im einen läuft eine Alkoholparty, in einem läuft eine Weckaminparty, im dritten sind die Leute bekifft. Mein Bauchgefühl sagt, man könnte noch was Viertes dazu geben, da wird gar nichts laufen. Das wäre dann ein Treffpunkt von Debatten, da würde dann geraucht werden, meinetwegen mal. Also Nikotin auch mal als Droge eingeführt. Okay, jetzt sehe ich noch den Kaffeeklatsch vor mir. Ich bin amüsiert über die Vielfalt der Partys, die total verschieden sein dürften, dadurch, dass verschiedene Drogen hauptsächlich das Thema dort sind. Ja, wir haben jetzt auseinanderdividiert, Partys von Senioren, Partys von Nachwuchs, Partys verschiedener Stämme mit unterschiedlichen Sprachen. Fast jetzt fällt mir ein, man könnte das mal so die babylonischen Einzelpartys nennen. Und Stuttgart bietet uns mittlerweile den Raum dafür. Und jetzt auch noch, ja Leute, welche Droge habt ihr denn drauf? Und dann hast du hier die Goa-Party und da hast du halt den Ballermann.

Ja, das ist die Gruppe Drunkenness, Besoffenheit, mit einem Remix ihres besten Liedes eigentlich Traumwelt. Das Lied hat die Anmutung eines uralten Neue Deutsche Welle-Hits, nämlich Eisbär. Ich möchte ein Eisbär sein im kalten Polar. Eisbären müssen nie weinen. Der Unterschied ist, hier geht's zur Sache. Das heißt, das Lied Eisbär transportiert eigentlich auch, die Gruppe hieß Grauzone damals, eine ziemlich düstere Atmosphäre, aber außersprachlich. Hier, jetzt wird eigentlich in den Text das ganze Beschissene hineingepackt, in aber eine schöne Melodik, in ein trauriges Großsein eigentlich durch die Musik. Die Künstler sind ja auch oft Gestalten, wo es heißt, du lebst in einer Traumwelt. Und das Verrückte ist, ich weise häufig darauf hin, dass eben Diktaturen als erstes auf Künstler losgehen und versuchen, die unterzubuttern, wenn sie sich nicht irgendwie vereinnahmen lassen, aber lieber gleich ganz unterbuttern, soweit es irgendwie geht, Zensur und so, weil die oft amorphe Art, wie ein Künstler sich äußert, das ist aber eine Art, die schon nach Freiheit ruft, die einfordert. Das heißt, es gibt nicht nur die direkte politische Äußerung, hier jetzt bei Traumwelt im Text zumindest, sondern auch die indirekte über das Ich möchte ein Eisbär sein beispielsweise.

Tja, das war ein Lied aus einer verdammten Vergangenheit. Halbstarke hießen die Leute und die Lieder waren noch ziemlich um die Ecke. Es ging um die Liebe, aber es war hier auch so eine Rebellion im Spiel. Der Sänger hier, den habe ich nochmal in einem sehr abgehalfteten Zustand in Frankreich dann tatsächlich auch live gesehen. Es war nicht mehr so ganz die große tolle Sache. Die Band um ihn rum war aber ziemlich großartig. Johnny Hallyday hieß der. Ich möchte es nicht googeln. Ich kann mir gar nicht vorstellen, dass unser toller Johnny noch lebt. Und die Gruppe war verrückterweise aus Deutschland, die ihn da begleitet hat. Die hieß Rattles. Das ist eine ganze Weile her, aber diese Rebellion läuft teilweise weiter. Ich werde auch als Abschlusslied heute ein Lied von Curved Air bringen, das heißt Backstreet Love. Und hier geht es eigentlich auch darum, dass du in ziemlich blöden, grauen Zuständen eben über verschiedene Wege doch noch Schönheit und Begegnung findest. Klare Sache, sind wir uns eigentlich einig darüber. Schrittweise sage ich hier Tschüss, das war Chris Mennel am Mikrofon beim Freien Radio Stuttgart UKW 99,2. Wir hatten in dieser Sendung wirklich eine ganze Menge Ankündigungen von 15. Mai, wo es losgeht, bis zu September, 30 Jahre freies Radio, Oktober dann Bundestreff aller freien Radios. Es lohnt sich bei uns mitzumachen, es gibt eine Menge eigenen Musikgeschmack, den kann man hier einbringen, tue ich ja auch, ihr hört das und ja, für heute sag ich Tschüss und hab noch einen schönen Abend.

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Über das Thema Antisemitismus in der Linken wird nicht erst seit dem 7. Oktober gesprochen. Seit einem vielfach kritisierten Beschluss der Partei Die Linke in Niedersachsen vom März hat die Debatte wieder an Fahrt aufgenommen. Mitten in dieser öffentlichen Auseinandersetzung erschien nun ein neues Buch des Taz-Journalisten Nicolas Potter. Die neue autoritäre Linke, eine akute Bedrohung für die demokratische Gesellschaft. So der Titel. Gunnar aus der tagesaktuellen Redaktion von Radio Korax hat es für uns gelesen. Seine Eindrücke hören wir im nächsten Beitrag.

0: I wanted to panic. I wanted to feel the fear I feel every day. And then I wanted to act. I wanted to act as if you would in a crisis. I wanted to act as if the house was on fire. Because it is.
1: Das sagte die schwedische Klimaaktivistin Greta Thunberg vor mittlerweile mehr als 7 Jahren beim Weltwirtschaftsforum in Davos. Ich will, dass ihr handelt, als würde unser Haus brennen. Seit ihren Worten von 2019 sind multiple Krisen hinzugekommen. Immer mehr Häuser brennen, aber nicht alles davon hängt direkt mit dem Klimawandel zusammen. Hier nur eine Auswahl. Die Corona-Pandemie, der russische Angriffskrieg auf die Ukraine, der Massenmord vom 7. Oktober durch die Terrororganisationen Hamas und PFLP, bei dem rund 1200 Menschen ermordet wurden und es zu Massenvergewaltigungen kam. Menschen, die in den Gazastreifen verschleppt wurden und natürlich auch der Krieg der israelischen Regierung im Gazastreifen, bei dem das Gebiet verwüstet wurde und internationale BeobachterInnen von gravierenden Menschenrechtsverbrechen sprechen. Und jetzt der völkerrechtswidrige Angriff des autoritären US-Regimes unter Donald Trump und der israelischen Regierung auf das Mullah-Regime im Iran. Man möchte bei all diesen Entwicklungen den Mächtigen dieser Welt gerne wieder entgegenrufen.
2: How dare you?
1: Doch eigentlich ist es ein Aufruf, den ich mittlerweile gerne umdrehen würde auf diejenige, die ihn damals aussprach. Thunberg suchte nachweislich wiederholt die direkte Nähe von terrorunterstützenden IslamistInnen mit einem antisemitischen Weltbild. Doch wenn Thunberg nun die USA und Israel für den Krieg auf den Iran kritisiert, erhält sie weiterhin tobenden Applaus aus Teilen der Linken, als wäre nichts geschehen. Das Thema Antisemitismus ist keinesfalls ein neues Problem innerhalb der Linken, doch seit dem 7. Oktober haben die Konflikte deutlich zugenommen. Und Greta Thunberg ist dafür nicht hauptverantwortlich, sondern Anzeichen für die Herauskristallisierung einer Bewegung, die Nicholas Potter in seinem Buch als die neue autoritäre Linke bezeichnet.

0: seinem Buch wirft Potter einen zwischen journalistischer Nüchternheit und persönlicher Betroffenheit wechselnden Blick auf diese neue autoritäre Linke. Dabei war für mich immer nachvollziehbar, wo Potter persönliche Einschätzungen formuliert und wann er sich auf fremde Stimmen stützt. Diese teils persönliche Sicht macht ihn für mögliche KritikerInnen angreifbar, aber sie ist eine Stärke, weil sie ehrlich ist. Und sie wirkt für mich auch wie ein Versuch, sich gegen das zu erheben, was Potter wohl in den vergangenen Jahren teilweise erlebt haben muss. Ohnmacht. Gegen Nicholas Potter wurden in Berlin Fahndungsplakate mit impliziten Mordaufrufen verteilt, geziert mit dem roten Hamas-Dreieck. Ein Dreieck, das die Terrororganisation nutzt, um ihre Feinde zu markieren. Potters Werk ist damit auch eine Form des Widerstands. Gegen jene neue autoritäre Linke, die ihm nicht nur seine eigene Zugehörigkeit zur Linken absprechen möchte, sondern auch seine Würde und Sicherheit. Ganz bewusst also ziert das Cover seines Buches daher wahrscheinlich auch eben jenes Dreieck. Für sein Buch sprach Potter unter anderem mit einer Vielzahl von ExpertInnen und analysierte die digitale Kommunikation der Szene. Die Schlüsse, die Potter aus den Gesprächen und Analysen zieht, sind lesenswert. Nicht um sich selbst in einer Weltsicht bestätigen zu wollen, sondern das eigene Verständnis oder eben Unverständnis zu schärfen. Nicholas Potter ist ein reflektierter und differenzierender Autor. Für Menschen mit geschlossenen oder sich schließenden Weltbildern vielleicht kaum vorzustellen, dass jemand sich nicht mit einfachen Antworten zufrieden gibt und gleichzeitig eine klare Haltung zu erkennen gibt, weil die Welt eben ein komplexer Ort ist. Über das durch Israel in Gaza verursachte Leid schreibt er etwa:
1: Israels brutaler Krieg in Gaza hat den Küstenstreifen in eine Trümmerlandschaft verwandelt. Zehntausende ZivilistInnen sind tot, darunter viele Frauen und Kinder. Das Leid dort ist auch nach dem Waffenstillstand immens, die Zustände verheerend. Die schrecklichen Bilder dieses Krieges, die in den sozialen Medien kursieren, emotionalisieren stark und animieren zum Handeln. Protest dagegen ist legitim und wichtig, birgt aber Gefahren. Denn Extremisten haben dabei ein leichtes Spiel, diese berechtigte Emotionalität zu manipulieren.
0: An anderer Stelle schreibt er zu den pro-palästinensischen Demonstrationen in Berlin:
1: Viele von ihnen bestehen aus Menschen, die legitime politische Forderungen haben und die Gewalt ablehnen.
0: Doch, so Potter später:
1: Zugleich zeigt sich immer wieder, dass die breitere Palästina-Aktivistenszene im Allgemeinen und die neue autoritäre Linke im Besonderen nur selten Pressefeindlichkeit, Antisemitismus oder Hamas-Unterstützung in den eigenen Reihen klar verurteilen oder ahnden.
0: Auch den Umgang mit Protesten durch die Polizei sieht er keinesfalls unkritisch. Etwa die Verbote arabischer Sprache bei Demonstrationen in Berlin. Kritik schwingt bei ihm auch mit an dem Verbot einzelner Demonstrationen sowie der Ausladung von RednerInnen auf Veranstaltungen. Doch Potter zeigt auch die Relationen auf. In den 2 Jahren seit dem 7. Oktober 2023 wurden lediglich etwa 2% aller pro-palästinensischen Demonstrationen in Berlin untersagt. All diese Widersprüche können eben gleichzeitig wahr sein und ausgehalten werden, wenn man sie denn aushalten kann und möchte. Auch erfrischend in einer zugespitzten Debatte ist, wie Potter sich der Rolle der wissenschaftlichen wie auch teils aktivistischen Strömung des Postkolonialismus annähert. Statt den Postkolonialismus unter den Generalverdacht des Antisemitismus zu stellen, schreibt er:
1: Kolonialismus hat weltweit immenses Leid verursacht. Postkoloniale Theorien haben dazu teilweise wertvolle Erkenntnisse und Perspektiven geliefert, die helfen, historische Ursachen und gegenwärtige Auswirkungen besser zu verstehen.

0: offene Spiegelung der Dynamiken unserer sozialen Realitäten, wie sie selten geworden sind. Bewegend ist für mich auch Potters Einstieg in sein Kapitel zum Exkurs in die Popkultur der neuen autoritären Linken. Er beschreibt nicht sofort den Sound der MusikerInnen, der Hass verbreitet. Nicholas Potter schildert zunächst, wie die Musik, die eigentlich Menschen auf dem Nova-Festival am 7. Oktober miteinander verbinden sollte, plötzlich abbrach. Und dann beschreibt Potter den unbändigen Hass des Terrors. Schmerzhaft detailliert, doch notwendig schockierend, nie exploitativ. Und dieser Kontrast sitzt. Womöglich jedoch nicht für diejenigen, die nach Ausreden zum Weiterhassen suchen wollen. Denn, so Potter, für die neue autoritäre Linke ist Gaza ihr Vietnam. Doch während Vietnam den Slogan »Make Love, not War« hervorbrachte, ist die Botschaft der heutigen Bewegung der neuen autoritären Linken für Potter eine andere. Make War, not Love. Es ist auch das Kapitel, in dem Potter sich am verletzlichsten zeigt. Vielleicht noch verletzlicher als in seinen Schilderungen von den Verschwörungserzählungen, die über ihn verbreitet wurden, oder in seiner Beschreibung der Mordaufrufe gegen ihn. Nicholas Potter, selbst linkssozialisiert, schreibt zum Nova Festival:
1: An unzähligen Orten wie diesem habe ich selbst in den nächsten Tagen hineingetanzt, mit ähnlicher Musik, mit ähnlichen Menschen. Oft denke ich, das hätten ich und meine Freunde sein können.
0: Hier liegt für mich der emotionale Kern seines Erzählens. Zu diesem gehört auch die Wut auf diejenigen, die ihn mit dem Tode gedroht haben, doch zugleich ist es auch die Trauer über diese und leider auch andere Teile einer Linken, die ihn ablehnen und feindselig abwerten. Das zumindest mein Eindruck. Doch statt aufzugeben, bleibt Potter da. Mit einer klaren Haltung, die ich meine an folgender Stelle im Buch als zentrales Halten und Aushalten eines Widerspruchs unserer liberalen Gesellschaft auszumachen.
1: Autorität ist nicht per se schlecht. Eine liberale demokratische Gesellschaft muss auch wehrhaft sein und die Mittel, mit denen sie sich gegen ihre Feinde verteidigt, können selbst autoritär sein. Eine als willkürlich empfundene Repression kann aber eine gesellschaftliche Bewegung noch weiter radikalisieren.
0: Die Abgrenzung zum Extremismus. Eine notwendige Forderung in der Linken zum Äußeren hin. Nun, und das ist meine persönliche Meinung, ist es an der Linken zu beweisen, ob die sogenannte Brandmauer auch gegen den harten Kern der neuen autoritären Linken bestehen darf, während man sich gleichzeitig erlaubt, die Menschen an den Rändern abzuholen. Wieder ins Gespräch zu kommen. Nicht aus Hass, sondern auch aus Selbstschutz. Nicht aus Hass, sondern auch als Fremdschutz. Nicht aus Hass, sondern aus Mitgefühl zur Linken und unseren Mitmenschen selbst. Denn Potters ernüchterndes Fazit: Der radikalisierte und harte Kern der neuen autoritären Linken wird womöglich nicht bei Mordaufrufen stehen bleiben.

Das Buch Die neue autoritäre Linke, eine akute Bedrohung für die demokratische Gesellschaft, ist an der Oberfläche ein analytisches und gleichzeitig auch persönliches Werk. Es ist ein gelungener Versuch, einen Überblick über diese Bewegung und ihre Dynamiken zu geben und wer und was diese begünstigen. Das macht es gleichzeitig auch schmerzhaft. Zwischen den Zeilen stellt es für mich aber eine ganz fundamentale andere Frage an die Linke selbst. Wollen wir Mitgefühl als Einbahnstraße betrachten, die entweder ausschließlich nur für die palästinensischen Opfer in Gaza oder die Opfer des 7. Oktober gilt? Und sollte unser Mitgefühl als linke Bewegung nicht eigentlich universal gelten? Und es gibt ihn, den anderen Weg. Eine Abkehr von dem, was der deutsch-israelische Comedian Shahak Shapira als selektiven Humanismus bezeichnet hat.

0: nur einen Monat nach dem 7. Oktober. Wollen wir Make Love oder Make War? Sind wir bereit zu reflektieren, was unser Anteil daran sein könnte, zu diesem Zustand zu kommen, mit einer Linken, die sich selbst wieder akzeptieren kann, nicht wegen, sondern trotz allen Schatten, die da sind? Die Antwort findet man nicht in einem Buch, aber Bücher können diese Welten aufstoßen. Die neue autoritäre Linke bietet einen Ansatz, um diese Auseinandersetzung zu beginnen. Denn die fängt nicht in Gaza oder Israel an, sondern zunächst bei uns selbst. Früher hat Greta Thunberg etwas sehr Passendes gesagt, was diesen Gedanken vielleicht ein Stück weit aufgreift. Heute darf sich Thunberg das gerne selbst fragen und wir alle gleich mit. Wenn wir das Wagnis eingehen wollen, die Widersprüche wieder gemeinsam auszuhalten, auch wenn es wehtut.
1: Because if you really understood the situation and still kept on failing to act, then you would be evil, and that I refuse to believe. We will not let you get away with this. Right here, right now, is where we draw the line. The world is waking up, and change is coming, whether you like it or not.

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Am 19. April gab es eine Demonstration für Lorenz, der vor einem Jahr in Oldenburg von einem Polizisten erschossen wurde. Eine Anklageerhebung durch die Staatsanwaltschaft ist bereits am 5. November erfolgt, jedoch gab es seitdem noch keinen Gerichtstermin. Ihr hört dazu nun einen Beitrag von Radio Korax aus Halle.

0: So klang es gestern auf der Demonstration in Oldenburg für Lorenz A., der in der Osternacht vom 19. auf den 20. April 2025 von 4 Polizeischüssen getroffen wurde und kurz darauf starb. 3 Schüsse trafen ihn dabei von hinten. Ein Jahr ohne Lorenz, dem jungen schwarzen Mann aus Oldenburg. Ein Jahr lang werden die FreundInnen und Angehörigen von Lorenz und solidarische MitstreiterInnen schon laut, organisieren Demonstrationen und machen auf Polizeigewalt und strukturellen Rassismus aufmerksam. Der Instagram-Account mit dem Namen Gerechtigkeit für Lorenz dokumentiert seit dem 25. April 2025 die Geschehnisse rund um die Tötung von dem damals 21-Jährigen. Wie viel er für seine FreundInnen bedeutet hat, wird aus der folgenden Rede von Luis, einem engen und langjährigen Freund von Lorenz bei einer Kundgebung am 29. Juni letzten Jahres klar.
1: Der mich kennt, weiß, ich bin der Letzte, der sich vor eine Menschenmenge stellt und seine Meinung laut kundtut. Aber in diesem Fall muss etwas gesagt werden. Es fällt mir extrem schwer, die richtigen Worte zu finden. Viele von uns sind immer noch fassungslos, traurig und überwältigt von dem, was passiert ist. Viele können gar nicht sprechen und jeder versucht auf seine Art damit klarzukommen. An jedem Tag, der normal wirkt, werde ich vereinzelt immer wieder für einen kurzen Moment in die Realität zurückgeholt und mit dieser konfrontiert. Fakt ist, mein Kindheitsfreund Lorenz wurde von der Oldenburger Polizei erschossen. Heute wäre bereits 22 Jahre alt, immer ein halbes Jahr älter als ich. In den ungefähr 20 Jahren, die ich ihn kannte, war er für mich oft wie ein älterer Bruder. Egal was war, Lorenz war da. Ob ganze Tage auf unseren Fahrrädern im Viertel, Übernachtung oder Momente, in denen ich wirklich echte Probleme hatte. Er hatte eine Haltung, die einen spüren ließ, du bist nicht allein, du schaffst das. Auch wenn wir uns in den letzten Jahren seltener gesehen haben, wir ab und zu auch zerstrittene Phasen hatten und jeder sein eigenes Ding gemacht hat. Jedes Wiedersehen fühlte sich an wie früher. Er hatte ein Gespür dafür, wenn es einem schlecht ging. Jetzt ist er nicht mehr da. Er wurde aus dem Leben gerissen, nicht nur aus seinem eigenen, sondern aus so vielen anderen auch. Er fehlt und er hinterlässt eine Lücke, die sich niemals schließen lässt. Oft fragen wir uns, wie kann es sein, dass wir mit Anfang 20 das ganze Leben noch vor uns einen Freund zu Grabe tragen, der noch alles vor sich hatte? Wie kann es sein, dass eine Mutter, ja sogar Großeltern, ihr Kind beerdigen müssen? Ich denke immer wieder, es hätte auch jeden anderen von uns treffen können. Und ich bin ehrlich, es macht mir Angst. Wir stehen heute nicht nur hier, um zu trauern. Wir stehen hier, um heute an ihn zu denken. Wir stehen hier, weil sich etwas ändern muss. Lorenz dürfte nicht tot sein. Wir müssen darüber sprechen, was Polizeigewalt in diesem Land anrichtet. Wir müssen Strukturen hinterfragen, die solche Taten möglich machen. Und die zu oft ohne Konsequenzen bleiben. Wir fordern Gerechtigkeit, wir fordern Aufklärung, wir fordern Veränderung. Damit niemand mehr so sterben muss. Danke.
0: Die Staatsanwaltschaft Oldenburg erhob am 5. November 2025 Anklage gegen den Polizisten, der Lorenz getötet hat, wegen fahrlässiger Tötung. Dies wird auf dem Instagram-Kanal der Initiative Gerechtigkeit für Lorenz wie folgt kommentiert.
2: Diese Entscheidung ist kein Zeichen von Gerechtigkeit. Sie zeigt erneut, wie mangelnde Verantwortungsübernahme in Fällen tödlicher und rassistischer Polizeigewalt strukturell verankert ist.
0: Obwohl jene Anklageerhebung jetzt schon mehrere Monate her ist, gibt es bis heute noch keinen Prozess gegen den Polizisten, der Lorenz erschoss. Begründet wird dies laut einem Artikel des NDR damit, dass die zuständige Kammer des Oldenburger Gerichts derzeit ausgelastet sei. Dazu die Initiative Gerechtigkeit für Lorenz auf ihrem Instagram-Kanal.
2: Es kann nicht sein, dass schwarze Menschen, People of Color, geflüchtete Menschen, Menschen in psychischen Krisen durch die Polizei getötet werden und es keine Konsequenzen hat. Das kann nicht sein. Und deswegen werden wir weiterhin für Lorenz, für alle Opfer rassistischer Polizeigewalt auf die Straße gehen.

0: 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Im Antifa-Ost-Prozess in Dresden prallen immer wieder Verteidigung und Gericht aufeinander. Seit 5 Monaten läuft das Großverfahren. An vielen Tagen gibt es keine oder nur wenige ProzessbesucherInnen. Radio Dreieckland war in Dresden an 2 Prozesstagen vor Ort. Im Mittelpunkt stand ein Kronzeuge, der schon an vorangegangenen Verhandlungstagen befragt wurde und auch in den kommenden Monaten weiter vernommen wird.
1: Es ist ein regnerischer Apriltag, als am 20. April Domhöfer weiter befragt wird. Es ist mittlerweile der 38. Prozesstag. Domhöfer ist Kronzeuge der Anklage. Er war schon im ersten Antifa-Ost-Verfahren in dieser Rolle aufgetreten. Ein Verfahren, das 2023 für mehrere Antifaschistinnen mit langjährigen Haftstrafen endete. Seit November 2025 stehen nun erneut 7 weitere Antifaschistinnen vor Gericht. Der Vorwurf, Mitgliedschaft oder Unterstützung einer sogenannten kriminellen Vereinigung, die Neonazis angegriffen haben soll. Domhöfer gilt als Schlüsselfigur. Nachdem Vorwürfe veröffentlicht wurden, wonach er sexualisierte, psychische und körperliche Gewalt in seinen Beziehungen angewendet habe, begann er mit den Sicherheitsbehörden zu kooperieren. Seitdem sagt er gegen ehemalige Freundinnen und Genossinnen aus. Am 20. April wiederholt er vieles, was er bereits ausgesagt hatte. Nahezu wortgleich. Der Neuigkeitswert bleibt insofern gering. Immer wieder nennt er Namen, auch ungefragt. Er beschreibt angebliche Sporttrainings zur Vorbereitung von Angriffen auf Nazis und markiert auf einer Luftaufnahme ein Gebäude, in welchem ein solches Training stattgefunden haben soll. Sein Auftreten wirkt wechselhaft. Mal fällt er dem Richter ins Wort, meist aber wirkt er angepasst, bemüht, alle Fragen zur Zufriedenheit des Gerichts zu beantworten. Sein Aussageverhalten dürfte auch davon geprägt sein, dass er seinen Schutzstatus behalten möchte. 5 maskierte und bewaffnete Polizeibeamte begleiten ihn, sitzen während seiner Aussage zwischen ihm und den Angeklagten. Zu seiner politischen Vergangenheit sagt er, vieles sei damals wirr gewesen, geprägt von Event- und Erlebniskultur. Sein damaliger Hass auf Autoritäten und der Glaube, Gewalt ausüben zu dürfen, das könne er heute nicht mehr nachvollziehen. Er erhält im Rahmen des Zeugenschutzprogramms finanzielle Leistungen, rund 1.500 Euro monatlich, als Ausgleich für entgangenen Lohn. Vor dem Gerichtsgebäude stehen an diesem Prozesstag 2 Neonazis mit einem Plakat »Antifa nach Guantanamo«. Später sitzen sie im Saal, zusammen mit dem bekannten Neonazi Robin Schmiemann. Dieser pflegte, als er selbst noch in Haft saß, eine Brieffreundschaft mit NSU-Mitglied Beate Zschäpe. Schmiemann war selbst Teil der militanten, international agierenden neonazistischen Organisation Combat 18. An diesem Aprilmorgen in Dresden war Schmiemann mit der Neonazi-Szene-Anwältin Nicole Schneiders angereist. Diese vertritt einen Neonazi, der Opfer eines Angriffs geworden sein soll. Im Zuschauerinnenbereich etwa 30 Menschen, mehr als sonst. Die Angeklagten werden mit Applaus begrüßt, einzelne Aussagen des Kronzeugen mit leisem Lachen oder wütenden Kommentaren begleitet. Im Gerichtssaal wird der Ton im Verlauf des Tages rauer. Immer wieder kommt es zu Auseinandersetzungen zwischen Verteidigung und dem Vorsitzenden Richter Joachim Kubista. Die VerteidigerInnen kritisieren seine Fragetechnik als suggestiv. Er gebe Antworten vor. Einmal fährt er eine Anwältin über den Mund. Er habe ihr nicht das Recht gegeben, dazwischen zu quatschen. Jetzt rede er. In einer Pause berichten ProzessbeobachterInnen, dass der gebürtige Bayer Kubista insbesondere gegenüber Anwältinnen arrogant auftrete, nicht aber in gleicher Weise gegenüber den männlichen Kollegen. Dann wird an diesem Tag noch ein Antrag der Verteidigung zu einem Polizeizeugen vorgetragen. Ein Beamter, der nur als PKZ-50 in den Akten auftaucht. Ein Beamter des mobilen Einsatzkommandos des Landeskriminalamtes Sachsen. Die Verteidigung fordert, eine Vernehmung dieses Zeugen dürfe nur unter Offenlegung seiner wahren Identität und ohne Maskierung erfolgen. Gerade wegen früherer Skandale beim mobilen Einsatzkommando in Dresden müsse die Glaubhaftigkeit des Zeugen besonders gründlich geprüft werden können. Die Bundesanwaltschaft widerspricht dem. Der Prozesstag endet gegen 16 Uhr. Domhöfer verlässt den Saal. Eine Zuschauerin ruft ihm noch hinterher: »Ich wünsche dir ein möglichst schlechtes Leben.« Am nächsten Tag, mittlerweile ist es frühlingshaft sonnig und mild, sind zu Beginn der Verhandlung lediglich 6 Zuschauerinnen im Saal erschienen. Am Nachmittag werden es nur noch 4 sein, die bis zum Schluss dieses Verhandlungstages ausharren. Der Tag startet mit einem Befangenheitsantrag gegen eine Richterin und die Entscheidung darüber wird vertagt. Kurz darauf wird unter anderem die Ablehnung des Antrages vom Vortag verkündet, den Polizeizeugen PKZ-50 nur unmaskiert zu vernehmen. Der Vorsitzende sieht eine konkrete Gefahr für Leib und Leben für den Polizeibeamten. Er verweist zur Begründung unter anderem auf einen Text im Internet. Auf Indie Media sei vor einigen Wochen ein Text erschienen, in welchem es angeblich geheißen haben soll, auch Polizeibeamte hätten Namen und Adressen und keiner von ihnen dürfe sich sicher fühlen. Es folgen zahlreiche Unterbrechungen, ein Tag mit ganz vielen Prozesspausen. Dann ein weiterer Antrag. Die Verteidigung fordert die Freilassung des Angeklagten Nanuk. Die Aussagen des Kronzeugen Domhöfers hätten bislang nichts Belastbares ergeben, der Haftbefehl stütze sich aber ausschließlich auf frühere Aussagen dieses Kronzeugen. Auch dieser Antrag bleibt erst einmal ohne Erfolg und wird vertagt. Im weiteren Verlauf des Tages werden mehrere Polizeizeuginnen vernommen. Ihre Aussagen bringen wenig Neues. Es geht um einen Einsatz im Juni 2020, bei dem ein bekannter Neonazi in Leipzig nach einer Prüfung nach Hause eskortiert wurde. Die Polizeibeamtinnen berichten von Routine, Präsenz zeigen, begleiten, keine besonderen Vorkommnisse. Dann tritt der zentrale Polizeizeuge des Tages auf, PKZ-50, verkleidet mit Perücke, Bart, Brille, offenbar auch künstlicher Nase. Er tritt immer nur unter dem Pseudonym PKZ-50 auf, so schon im ersten Antifa-Ost-Verfahren. Und ganz schnell kommt es auch in diesem Verfahren und an diesem Tag zu Konflikten zwischen Verteidigung und Gericht. Als ein Foto vorgelegt wird, eskaliert die Situation. Der Vorsitzende reagiert gereizt, spricht von dauerndem Dazwischengequatsche seitens der Verteidigung. Eine Beanstandung der Verteidigung wird zurückgewiesen. In den folgenden Stunden werden zahlreiche Observationsfotos betrachtet. Aufnahmen aus Parks, von Straßen, vor Paketstationen. Auffällig ist ihre Detailgenauigkeit. Die Observationsteams müssen sehr nah an den Personen gewesen sein. Doch nie ist irgendjemandem etwas aufgefallen. Und viele Fragen der Verteidigung bleiben unbeantwortet. Immer wieder sagt der Zeuge, ich habe keine Aussagegenehmigung. Wer hat die Fotos gemacht? Keine Aussagegenehmigung. Wer war beteiligt an der Observation? Keine Aussagegenehmigung. Ob er selbst fotografiert habe? Keine Aussagegenehmigung. Ein Satz, der sich durch den gesamten Nachmittag ziehen wird. Die Verteidigung versucht, die Aussagen überprüfen zu lassen, stellt Anträge, fordert Protokollierung, bereitet Widersprüche vor. Der Vorsitzende reagiert zunehmend ungehalten, unterbricht, weist zurück, beendet Diskussionen. Als eine Anwältin um etwas Zeit bittet, um einen Widerspruch schriftlich zu formulieren, erklärt er etwas trotzig eine 50-minütige Pause und verlässt mit hochrotem Kopf den Saal. Erst danach kann die Verteidigung ihren Widerspruch begründen. Sie verweist auf das Recht auf ein faires Verfahren. Ein anonymisierter Zeuge entspreche nicht den menschenrechtlichen Standards. Auch die Rechtmäßigkeit der Observation wird in Zweifel gezogen. Kurz nach 17 Uhr endet der Verhandlungstag, fast 8 Stunden nach dessen Beginn. Die inhaftierten Angeklagten, sie werden wieder abgeführt. Gefesselt, begleitet von einer Spezialeinheit des Strafvollzuges. Mit Blaulicht geht es auf den Weg in die jeweiligen Haftanstalten. Zurück bleiben 2 Tage, die ein politisches Verfahren zeigen, in dem sich vieles wiederholt. Polizeiliche Aussagen, Kronzeugenaussagen und Konflikte mit einem maximal unsouveränen Vorsitzenden Richter. Mit einem Richter, der offenbar so seine Probleme zu haben scheint mit stark auftretenden Verteidigerinnen. Fortsetzung folgt.

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1: Gerade hörten wir einen Beitrag zum Antifa-Ost-Prozess. Einer der Angeklagten ist Nanook. Der Berliner Antifaschist saß seit anderthalb Jahren in U-Haft. Nun wurde sein Haftbefehl aufgehoben. Wir zitieren Auszüge aus der Presseerklärung seiner VerteidigerInnen.
0: Der Haftbefehl gegen Nanook wurde durch den zuständigen Senat des Oberlandesgerichts Dresden aufgehoben. Das Gericht folgte damit dem Antrag der Verteidigung auf Aufhebung des Haftbefehls vom 21. April 2026. Nanook war am 21. Oktober 2024 aufgrund eines Haftbefehls des Bundesgerichtshofs festgenommen worden und saß insgesamt 1,5 Jahre in Untersuchungshaft. Das Gericht hat seine Entscheidung damit begründet, dass der für die Untersuchungshaft notwendige dringende Tatverdacht entfallen ist. Dieser lautete, dass Nanook sich an einem beabsichtigten Angriff auf den Neonazi Leon Ringel am 19. Oktober 2019 in der Kneipe Bullseye in Eisenach beteiligt habe. Grundlage für diese Vorwürfe waren allein die Angaben des Kronzeugen Domhöfer. Dieser hatte jedoch auch schon gegenüber der Polizei deutlich gemacht, dass die Angaben zu Nanooks Beteiligung nur seine Annahme seien und er kein direktes Wissen davon habe, dass Nanook an diesen Aktionen teilgenommen habe. Der Kronzeuge wurde bislang an 3 Hauptverhandlungstagen durch den Vorsitzenden und die beisitzenden RichterInnen des 4. Strafsenats vernommen. In der Vernehmung bestätigte der Zeuge wiederholt, dass er kein direktes Wissen von der Teilnahme von Nanook an den genannten Aktionen habe, dass seine Angaben bei der Polizei nur reine Schlüsse gewesen seien und er auch heute keine weiteren Informationen zur Teilnahme von Nanook an Aktionen habe. Die VerteidigerInnen sagen zu der Entscheidung des Oberlandesgerichts:
1: Wir als Verteidigung begrüßen, dass Nanook ab heute frei ist. Wir haben von Anfang an gesagt, dass auf Mutmaßungen des Kronzeugen Domhöfer weder der Haftbefehl noch die Anklage gestützt werden können.
0: Soweit aus der Presseerklärung der Verteidigung.
1: Im Dresdner Prozess sitzen weiter 3 Angeklagte in Haft. Das Verfahren wird noch einige Monate weiterlaufen. Parallel findet derzeit auch vor dem OLG Düsseldorf ein Großprozess gegen 6 junge AntifaschistInnen statt. Auch hier lautet der Vorwurf, dass sie Rechtsextreme in Budapest und Erfurt angegriffen hätten. Wir werden weiter über diese Prozesse in unserer Sendung berichten.

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Ihr hört die Inforedaktion im Freien Radio für Stuttgart und es folgen noch ein paar Veranstaltungshinweise. Für die Kurzentschlossenen unter euch heute Abend liest Veronika Kracher aus ihrem neuen Buch Bitch Hunt um 20.30 Uhr im Theater Rampe. Sie analysiert darin den alltäglichen Frauenhass, auch welche Funktion digitale Misogynie hat. Und es geht natürlich auch um sexualisierte digitale Gewalt oder auch digitalen Identitätsdiebstahl. Heute Abend um 20.30 Uhr Veronika Kracher mit ihrem Buch Bitch Hunt in der Theaterrampe.

Und es gibt noch weitere Veranstaltungen, vor allem im Demutz in Ludwigsburg. Ihr könnt da am 8. Mai, jetzt am Freitag um 19.30 Uhr hin. Da gibt's die Quizkneipe zum Tag der Befreiung. Und ihr könnt euer Wissen bezüglich dessen testen, ob ihr da irgendwas wisst oder nicht, jetzt am 8. Mai im Demutz in Ludwigsburg. Und am nächsten Tag findet auch im Demutz statt, am 9.5. ab 11 Uhr, die Tauschaktion Bargeld gegen Gutscheine. Ihr könnt hinkommen, Bargeld mitbringen und dies gegen Gutscheine austauschen, die für Geflüchtete ganz wichtig sind, dass ihr da Bargeld hinbringt und ihr die Gutscheine einlösen könnt.

Und dann gibt es noch am 13. Mai ab 19 Uhr im Demotz Küfa und Kino. Es läuft der Film Ab heute, Der lange Weg zum eigenen Namen. Das ist eine Gesprächsrunde am Ende auch mit Janka Kluge. Und es geht darum, wie wir sozusagen zum eigenen Namen kommen, in dem Fall mit dem transsexuellen Gesetz. Und darüber geht es auch in dem Film und darüber wird auch mit Janka im Anschluss gesprochen. Am 13. Mai im Demutz ab 19 Uhr.

0: Das war die Sendung der Roten Hilfe Stuttgart in der Inforedaktion im Freien Radio für Stuttgart.
1: Wenn ihr Fragen an uns habt oder selbst von Repression betroffen seid, könnt ihr Kontakt mit uns aufnehmen bei unserem offenen Treffen im linken Zentrum Lilo Hermann. Termine und weitere Infos findet ihr unter rotehilfestuttgart.noblogs.org.
0: 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Verantwortlich für die letzte Stunde war Bernd Schneider.

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